0: Dichter Verkehr, 10 Minuten Zeitverlust. Wir wünschen allen unterwegs gute Fahrt.
1: Ja, na endlich. Das werden wohl einige sagen. Also vor allen Dingen die Tatort-Fans sind jetzt der Meinung, jetzt macht der Sonntag wieder Sinn. Diese unfassbar lange Tatort-Sommerpause ist vorbei. Am Sonntag gibt es den ersten frischen Fall. Wer da als erstes ran muss, wer als erstes ermittelt und was wir von dieser neuen Tatort-Saison dann auch erwarten können, das erklären wir gleich hier.
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0: Ja, nochmal hallo zusammen mit Musik von France Gall und auch die längste Sommerpause in der Tatortgeschichte. Die geht dann mal zu Ende nach langen 19 Wochen mit Wiederholungen alter Folgen. Gibt's also diesen Sonntag endlich wieder die erste Premiere. Film- und TV-Experte Jörg Albrecht, was erwartet die Tatort-Fans denn in der neuen Saison?
1: Viele neue Gesichter auf jeden Fall. Alte Teams hören auf oder haben schon aufgehört, wie die Münchner Bartitsch und Leitmeier nach stolzen 35 Jahren. Und einige Ermittler bekommen neue Kollegen. Neuzugänge gibt's bei den Tatorten Dresden, Kiel, Franken und auch in Dortmund. Da wird dann demnächst die Österreicherin Sophia Mercedes-Burtscher als Hauptkommissarin Leo Sturm mit Peter Faber ein Team bilden.
0: Okay, jetzt hast du die Münchner gerade eben schon erwähnt, Bartitsch und Leitmeier sind im Ruhestand, nicht aber der Assistent Kalli.
1: Nee, und das ist eine gute Entscheidung, der Kalli macht weiter, also genau gesagt Ferdinand Hofer, der ihn schon 12 Jahre spielt und Kalli wird befördert. Er ist der neue Leiter der Mordkommission und er weiß natürlich, wie groß die Fußstapfen sind, die seine Vorgänge hinterlassen haben.
2: Also was ich mir definitiv versuche abzuschauen bei den beiden ist, die kreative Herangehensweise, mit der sie an jeden Tatort und an jedes Drehbuch herangehen.
1: Aber Ferdinand Hofer muss die Verantwortung ja auch nicht allein schultern. Er bekommt einen Partner, nämlich Carlo Ljubeck als Kommissar Nikola Buwak.
0: Ah, okay. Du hast gerade gesagt, oder du sagst, bei den NRW-Teams bleibt, also abgesehen von Dortmund, alles da beim Alten?
1: Ja, da steuern die Kölner im nächsten Jahr auf ihren 100. Fall zu. Von der bevorstehenden Pensionierung habe ich zumindest noch nichts gehört. Und natürlich geht's auch in Münster mit Thiel und Börne weiter. Nur allerdings jetzt ohne die Staatsanwältin. Mechthild Grossmann hat sich aus dem Münster-Tatort verabschiedet.
0: Okay, jetzt die wichtigste Frage. Mit wem starten wir eigentlich jetzt diesen Sonntag?
1: Das ist sie hier.
3: Charlotte Lindholm, LKA.
1: Maria Fortwängler, alias Charlotte Lindholm, muss in einer Einrichtung für Demenzkranke ermitteln. Die Tote könnte allerdings auch einfach ausgerutscht sein.
3: Also, was sage ich, tot durch Unfall?
1: Aber dann bekommt die Kommissarin Besuch von einem Ex-Kollegen, der mit einer unglaublichen Geschichte aufwartet.
3: Okay, also wenn ich Sie richtig verstehe, dann sagen Sie, in dem Demenzdorf lebt ein Serienkiller, der die alte Dame umgebracht hat.
4: Ich sag's, wie es ist.
1: Und ich sag auch, wie es ist. Ziemlich haarsträubend ist dieser erste neue Fall, aber auch ganz unterhaltsam.
0: Wir haben es gehört, am Sonntag starten wir in die neue Tatort-Saison. Jörg Albrecht hat uns so einen kleinen Überblick darüber gegeben.

0: Das Wetter.
1: Wolkig und ab und zu nass, so sieht die Nacht aus. Bisschen Nebel, auch nicht ausgeschlossen, das bei 13 bis 9 Grad. Heute sind dann im Tagesverlauf auch sonnige Abschnitte mit dabei und dazu Werte leicht über 20 Grad.
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2: A2 Oberhausen-Dortmund zwischen Oberhausen-Königshardt und Bottrop, dichter Verkehr, 10 Minuten Zeitverlust. Wir wünschen allen unterwegs gute Fahrt.
1: Ja, und gleich hier bei uns nochmal ein Satz neue Musik. Und zwar von Ray Dalton gibt's gleich Go That High. Starten jetzt erstmal mit Post Malone. Ich bin Andreas Grunwald. Hallo zusammen.
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1: Ich bin Katrin Müller. Feierlich haben die USA 25 Jahre nach den 9-11-Terroranschlägen der Opfer gedacht. Im Zentrum der Gedenkveranstaltungen standen die Orte, die damals angegriffen wurden. Das World Trade Center in New York und das Pentagon bei Washington, sowie ein Feld im US-Bundesstaat Pennsylvania, auf das ein Flugzeug abgestürzt war.
2: Niemand wird je vergessen, wo er oder sie zum Zeitpunkt der Terrorattacken gerade war. Und kaum einer, der sie erlebt hat, kann glauben, dass die Tragödie schon ein Vierteljahrhundert zurückliegt. Sie hat die Welt verändert. Präsident Trump sprach bei einer Gedenkveranstaltung am Pentagon. Man müsse im Terrorkampf stark und entschlossen bleiben, sagte er. An Ground Zero in New York war Trump mit seiner politischen Rede nicht willkommen. Dort gab es Schweigeminuten, Musik, Gesang, Glockenläuten und das traurige Verlesen der Namen tausender Opfer. Aus den USA, Tina Eck.
1: Gesundheitsminister Linnemann will die Pflege in Deutschland grundlegend umbauen. Der Frankfurter Allgemeinen Zeitung sagte er, bleibt das System so wie heute, droht ihm in den 30er Jahren der Kollaps. Eine Expertenkommission soll deshalb Vorschläge für eine große Reform machen.
3: Die Reform soll dann schon im kommenden Jahr greifen. In der Kommission will Linnemann auch unabhängige Fachleute und Wissenschaftler an einen Tisch holen. Gleichzeitig drängt aber ein akutes Geldproblem. Der Pflegeversicherung fehlen im kommenden Jahr voraussichtlich 8 Milliarden Euro. Deshalb arbeitet die Koalition bereits an einem ersten Reformpaket. Es soll die Ausgaben bremsen und mehr Geld ins System bringen, möglichst ohne die Beiträge für alle anzuheben. Zoe Tassovali, Nachrichtenredaktion.
1: US-Präsident Donald Trump kommt heute zu seinem zweitägigen Irlandbesuch in Dublin an. In der irischen Hauptstadt sind unter anderem Gespräche geplant. Zentraler Anlass der Reise ist jedoch das Golfturnier Irish Open, das auf Trumps Golfressort im westirischen Dunberg stattfindet. Gegen Trumps Besuch sind auch Proteste geplant. Zum Sport. In der Bundesliga hat der FC Schalke 04 den ersten Sieg seit Mai 2023 gefeiert. Der Aufsteiger aus Gelsenkirchen gewann gegen Union Berlin mit 3:1. Und Tennisstar Alexander Zverev ist bei den US Open ins Finale gestürmt und hat die große Chance auf seinen zweiten Grand Slam Triumph. Der French Open Sieger bezwang im Halbfinale den russischen Außenseiter Karen Khachanov nervenstark in 3 Sätzen.
4: Das Wetter. Jetzt in der Nacht bleibt's in NRW wechselnd bewölkt. Vereinzelt kann auch ein bisschen Regen runterkommen. Später bildet sich stellenweise Nebel. Temperaturen liegen bei 9 bis 13 Grad. Der Samstag startet teils neblig und ein bisschen zäh. Später wird's wechselnd bewölkt. Meistens bleibt's trocken. Maximal 20 bis 24 Grad.
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5: Zurzeit liegen uns keine Meldungen vor. Wir wünschen allen unterwegs gute Fahrt.
4: Eine schöne Nacht euch. Hier ist Leo Arigi, jetzt mit Musik von Somba. Homewrecker spiele ich uns. Der ist wirklich über Nacht zum Star geworden. Hat sich abends ins Bett gelegt, hatte dann noch so einen TikTok gepostet. Hat sich nicht viel dabei gedacht. Am nächsten Morgen aufgewacht und wirklich Wems. Millionen Leute, die gesagt haben, mein Gott, deine Musik ist vielleicht geil.
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4: Und das ist sie ja auch wirklich. Ich finde, sie passt auch perfekt in diese Nacht. Ha, da legen wir uns jetzt mal gemeinsam rein.

0: Aerosmith für diesen frühen Samstag, ja. So ein Besuch bei unserem Comedy Camp, das hat eine nachhaltig positive Wirkung auf euren Organismus. 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
3: Ich war mit Hilde auf der Esoterikmesse. Schon am Eingang so eine ganz merkwürdige Frau. Sah von weitem aus wie so ein Garderobenständer für Batiktücher. 1,95, Oberlippenbart, eine Warze wie ein Türstopper. Überall so Amulette, Silberringe. Ich zeig meine Tickets vor. Dann hält die mich am Handgelenk fest, fummelt in ihrer Tasche rum und holt so einen kleinen lilafarbenen Stein raus. Hier, mein Freund, für dich. Ein Amethyst, der ist gut fürs Selbstbewusstsein. Wie willst du denn darauf reagieren? Ich sag, hier hast du eine 15er Mutter, die scheint dir zu fehlen.
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0: Das Wetter.
1: In dieser Nacht ist der Himmel über NRW mal mehr, mal weniger dicht bewölkt. Hier und da kann noch ein bisschen Regen runterkommen. Dazu kann sich auch lokal Nebel bilden. Tiefstwerte aktuell 9 bis 13 Grad. Jetzt am Samstag braucht das Wetter morgens ein bisschen mehr Anlauf. Erst teils Nebel, später Wolken und trockenere Phasen. Gelegentlich sind ein paar Tropfen möglich bei maximal 24 Grad.
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2: Zurzeit liegen uns keine Meldungen vor. Wir wünschen allen unterwegs gute Fahrt.
1: Eine schöne Nacht euch. Ich weiß nicht, falls ihr euch fragt, was sollte ich denn am Wochenende Schönes tun? Tolle Aktion, wie ich finde. An diesem Wochenende läuft nämlich wieder deutschlandweit das Kinofest. Ja, könnt ihr in mehr als 700 Kinos in Deutschland euch hinsetzen und was gucken für nur 5 Euro. Das ist eben das Besondere. Zum Teil kann man da aktuelle Filme sehen, aber auch schon Previews. Sehr, sehr schöne Aktion, sehr toll. Kino im Kopf, das gibt's jetzt hier bei uns. Ah, oh Gott.
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1: Naja, eine schlechte Überleitung pro Sendung darf drin sein. Mein Name ist Leo Arigi.
3: Oh.

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0: Oh ja. Britney Spears für diesen frühen Samstag.
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0: Im Fall des mutmaßlichen Stromsaboteurs in NRW gibt es neue Erkenntnisse. Ja, der Mann soll unzählige weitere Stromanlagen im Visier gehabt haben. Ermittler haben zumindest klare Hinweise drauf gefunden. So, NRW-Innenminister Herbert Reul hat jetzt im Innenausschuss des NRW-Landtags zu diesem Fall Rede und Antwort gestanden. Und man muss schon sagen, die Geschichte ist teilweise ziemlich skurril. Vor allem die Art, wie der Mann am Ende von der Polizei geschnappt werden konnte. So, José Nasiandi aus dem Landtagsstudio. Du hast dem Bericht des Innenministers zugehört. Wie konnte der Mann denn jetzt nach der groß angelegten Fahndung schließlich gefasst werden?
2: Ja, es war so, nach der Schilderung des Innenministers, dass zwei Autobahnpolizisten, die eigentlich gar nicht direkt an der Fahndung beteiligt waren, den Mann gefunden haben. Bei Weißweiler fiel ihnen plattgetretenes Gras auf, das von einem Feldweg etwa 200 Meter in ein Gebüsch führte. Und die beiden wurden neugierig, sind dieser Spur gefolgt und fanden dann den 48-Jährigen in einem gut getarnten Zelt. Das war offenbar so gut versteckt, dass es selbst aus dem Polizeihubschrauber nicht zu sehen war. Und wow. Der Mann hat sich dann widerstandslos festnehmen lassen.
0: Und was haben die Ermittler inzwischen über seine möglichen weiteren Pläne herausgefunden?
2: Die Polizei hat in seinem Wohnmobil ein Notizbuch gefunden mit handschriftlichen Vermerken, und zwar zu mehr als 160 bisherigen und möglichen weiteren Sabotagezielen. Außerdem soll der Mann 7 weitere Orte genannt haben, die er auch als Lager genutzt hat. An 3 dieser Orte ist die Polizei auch schon fündig geworden. In NRW wurden außerdem mehr als 40 Abschussvorrichtungen für Raketen entdeckt, mit denen er ja Drähte über Stromanlagen schießen wollte oder schon geschossen hatte. NRW-Innenminister Reul geht deshalb davon aus, dass durch diese Festnahme möglicherweise auch viele weitere Anschläge verhindert wurden.
0: Die Erkenntnisse über den Stromsaboteur, die NRW-Innenminister Reul im Innenausschuss des Landtags vorgestellt hat. Infos von José Nasiandi dazu. Inzwischen hat die Bundesanwaltschaft die Ermittlungen gegen den Verdächtigen übernommen, und ihr findet die ganze Geschichte nochmal zum Nachlesen bei uns auf der Homepage.
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1: Ich bin Katrin Müller. US-Präsident Trump wird an diesem Wochenende in Irland erwartet. Bei dem Besuch ab heute stehen nicht nur politische Gespräche auf dem Programm. Trump ist auch zu Gast bei einem Golfturnier.
2: Zunächst will Trump in Dublin die irische Präsidentin Catherine Connolly und Premierminister Micheál Martin treffen. Im Mittelpunkt seiner Reise steht aber auch der Golfsport. Am Sonntag besucht der US-Präsident die Schlussrunde der Irish Open auf seinem eigenen Golfresort in Doonbeg. Sein Besuch wird von Protesten begleitet. In Dublin und in Doonbeg sind Demonstrationen angekündigt. Die irische Polizei sprach vorab von einem der komplexesten Sicherheitseinsätze, die sie je durchgeführt habe. Aus London, Philipp Detlefs.
1: In gut einer Woche wird in Mecklenburg-Vorpommern und in Berlin eine neue Landesregierung gewählt. In Mecklenburg-Vorpommern können den Umfragen zufolge AfD und SPD mit vielen Stimmen rechnen. In Berlin Linke und CDU. Das unterstreichen auch aktuelle Daten unter anderem aus dem ZDF-Politbarometer.
3: Auf 37% kann die AfD dem aktuellen ZDF-Politbarometer zufolge in Mecklenburg-Vorpommern hoffen. 3 Punkte dahinter liegt die SPD von Ministerpräsidentin Schwesig. Sie zieht, viele im Land vertrauen ihr und wollen sie wieder als Landeschefin. In Berlin kommt die Linke den ZDF-Zahlen nach auf 23% und damit auf Platz 1. Es folgt die CDU mit 21%. Gewählt wird in Mecklenburg-Vorpommern und der Hauptstadt am 20. September. Lea Matschullert, Nachrichtenredaktion.
1: Feierlich haben die USA 25 Jahre nach den 9/11-Terroranschlägen der Opfer gedacht. Im Zentrum der Gedenkveranstaltungen die Orte, die damals angegriffen wurden. Das World Trade Center in New York und das Pentagon bei Washington sowie ein Feld im US-Bundesstaat Pennsylvania, auf das ein Flugzeug abgestürzt war. Zum Fußball. In der Bundesliga hat der FC Schalke 04 den ersten Sieg seit Mai 2023 gefeiert. Der Aufsteiger aus Gelsenkirchen gewann gegen Union Berlin mit 3:1. Und Tennisstar Alexander Zverev ist bei den US Open ins Finale gestürmt und hat die große Chance auf seinen zweiten Grand-Slam-Triumph. Der French Open-Sieger bezwang im Halbfinale den russischen Außenseiter Karen Khachanov nervenstark in 3 Sätzen. Am Sonntag geht es für Zverev dann um den Titel.
4: Das Wetter. In dieser Nacht bei uns in NRW eher ruhig, aber nicht ganz klar. Es ist wechselnd bewölkt, vereinzelt fällt noch ein bisschen Regen, stellenweise wird es neblig. Aktuell Temperaturen zwischen 9 und 13 Grad. Der Samstag beginnt grau und mit viel Nebel. Im Laufe des Tages wird es wechselnd bewölkt, meist trocken und etwas milder mit 20 bis 24 Grad.
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5: A40 Dortmund-Essen zwischen Dortmund-Hombruch und Dortmund-Barup. 1 Kilometer Stau, wir wünschen allen unterwegs gute Fahrt.
6: Das ist eine Sache, die kann man jetzt ganz wunderbar tun zu dieser Uhrzeit. 4 Uhr durch an diesem frühen Samstag, Leo Allergy hier, hi. Nämlich Stargazing betreiben. Darüber singt Miles Smith, also in die Sterne starren. Ja, und also wunderbar, wenn man dann auch noch das Ganze so musikalisch untermalt bekommt von der sonoren Stimme von Miles Smith. Ich find's ganz wunderbar. Leute, also eine schöne Nacht euch.
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0: Oh, schöne Musik von The Bossa hier. Für diesen frühen Samstag.
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0: 2 Wochen lang hieß es hier bei uns, gut zuhören, Codewort merken und dann schnell sein. Das haben einige von euch auch wirklich mit Bravour gemeistert, diese Aufgabe, und eben Tickets bekommen für das exklusive Lichtblicke-Radiokonzert der Toten Hosen. Jetzt ist die Aktion vorbei. Kollege Robert Jans, das ging richtig ab, ne?
2: Oh ja, also Campino hat bei uns ja immer wieder persönliche Geschichten zu Hosensongs erzählt. Dazu gab es dann noch ein Codewort und damit ging es dann in den Ticketshop und in die Warteschlange. Und die Plätze, die waren natürlich heiß begehrt, umso größer war die Freude, wenn man dann ein Ticket bekommen hat.
3: Ja, ich habe gar nicht erst geglaubt. Super, ich habe wirklich gewonnen. Ich habe noch nie was gewonnen.
4: Ich konnte es im ersten Moment gar nicht glauben. Also ganz große Klasse. Ich freue mich riesig.
3: Es ist mega. Vielen, vielen, vielen Dank. Ich freue mich so sehr. Also, ihr glaubt es gar nicht.
5: Also die Chance zu haben, in so einem kleinen Rahmen auf ein Konzert zu gehen. Die großen Konzerte sind auch toll, aber das ist ja nochmal was ganz anderes. Ne?
2: Rund 1300 Fans sind jetzt am 3. Dezember dabei, wenn die Toten Hosen dieses ganz besondere Radiokonzert für unsere Aktion Lichtblicke spielen. Das wird, glaube ich, richtig, richtig geil.
0: Die Tickets sind also weg, die Aktion Lichtblicke selbst geht aber natürlich weiter.
2: Und wie? Und darum geht es ja auch am Ende bei diesem Konzert, Familien in NRW zu unterstützen, die gerade Hilfe brauchen. Dafür kann natürlich auch nach Ende der Aktion weiter gespendet werden. Jeder Beitrag hilft da. Und alle Infos zur Aktion Lichtblicke und auch zum Konzert findet ihr natürlich weiter auf unserer Homepage bzw. auf lichtblicke.de.
0: Wir freuen uns jetzt schon auf den 3. Dezember mit den Toten Hosen. Bis dahin gilt weiter. Ja, wer Lichtblicke unterstützen möchte, findet alle Infos und Spendenmöglichkeiten natürlich bei uns auf der Homepage.
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0: Das Wetter.
1: Jetzt in der Nacht bleibt's in NRW wechselnd bewölkt. Vereinzelt kann auch ein bisschen Regen runterkommen. Später bildet sich stellenweise Nebel. Temperaturen liegen bei 9 bis 13 Grad. Der Samstag startet teils neblig und ein bisschen zäh. Später wird's wechselnd bewölkt. Meistens bleibt's trocken. Maximal 20 bis 24 Grad.
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2: A1 Köln-Dortmund zwischen Kreuz Wuppertal-Nord und Gevelsberg. Dichter Verkehr. 8 Minuten Zeitverlust und A40 Dortmund-Essen zwischen Dortmund-Hombruch und Dortmund-Barup. 1 Kilometer stockender Verkehr. Wir wünschen allen unterwegs gute Fahrt.
1: Tampa City, das ist eine Band aus Los Angeles. Drei Jungs haben sich da zusammengetan. Und man muss ja sagen, heutzutage, es geht sehr schnell. Ja? Du musst dich nicht erst 5 Jahre unerfolgreich durch die Vorstadtclubs spielen, bis sich vielleicht mal irgendwie ein Manager entdeckt und dir dann einen schlechten Plattendeal reindrückt. Ja, es geht ganz schnell über TikTok und Social Media. Haben die Jungs auch so gemacht. Kurzen Ausschnitt zu ihrem Song Self-Aware hochgeladen und zack, Millionen Streams. Riesenhit der Song.
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1: Gibt's jetzt für euch. Ich bin Leo Arigi. Schöne Nacht euch.

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0: So, das sieht doch ganz gut aus für die deutschen Fußballmannschaften im internationalen Wettbewerb. Außer für Leipzig, ja, die haben verloren in der Champions League am Donnerstag gegen Como relativ fett. Gestern war schon Bundesliga. Heute geht's fröhlich weiter, auch bei den NRW-Clubs. Udo Kreuer.
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2: Ja, wer hätte das gedacht? Das Spiel Elversberg gegen Bayern München ist tatsächlich ein Duell aus der Spitzengruppe. Der Leverkusen- und Gladbach-Bezwinger aus dem niedlichen Elversberg darf sich als Tabellenvierter mit dem sechsten Bayern München messen. Da steht die Fußballwelt wirklich Kopf.
3: Aber so etwas habe ich noch nicht erlebt und ich hoffe, dass es sich wieder ändert, sonst ist das nicht mehr mein FC Bayern.
2: Ja, und in Dortmund hätten sie auch nichts dagegen, diese Spielzeit schon jetzt abzupfeifen. Auch sie stehen in der Tabelle vor dem Rekordmeister und könnten mit einem Sieg gegen Paderborn, naja, noch viel, viel wichtiger werden.
4: Wie heißt denn die Landeshauptstadt von NRW?
5: Von NRW? Dortmund?
2: Bei der Werkself aus Leverkusen haben sie am letzten Wochenende die Maschinen so richtig angeworfen. Die Eisernen von Union Berlin wurden eingeschmolzen. Aber jetzt geht es zum Tabellenführer. Ja, tatsächlich. Nicht wie sonst nach München, sondern nach Augsburg. Hier schon mal der Hinweis an den Mannschaftsbusfahrer. Da muss man rund 80 Kilometer früher von der A8 runter.
6: Wenn man nur ein bisschen Gefühl hat, wenn man ein bisschen die Fühler ausstreckt, merkt man sofort, dass da irgendwas im Busch ist.
2: Für die Kölner geht es gegen den Tabellennachbarn aus Bremen. Fast schon ein Klassiker. Über 100 Bundesliga-Duelle gab es schon. Die Bilanz ist absolut ausgeglichen. Alles andere als ein Unentschieden würde mich da überraschen.
7: Ich bin auch davon überzeugt, dass wir das Spiel noch gewinnen werden. Haben wir nicht, aber aufgrund des Weinern hätten wir es können.
2: Und die 0 Punkte Gladbacher haben es mit den aktuell starken Freiburgern zu tun. Noch früher als sonst hat man alles dafür getan, den Krisenmodus zu erreichen.
8: Das ist einfach viel zu einfach, wie der sich den Ball wiederholen kann. Was ist denn da los da hinten?
2: Dann allen viel Glück und schönen Anpfiff.
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1: Ich bin Katrin Müller. Feierlich haben die USA 25 Jahre nach den 9-11-Terroranschlägen der Opfer gedacht. Im Zentrum der Gedenkveranstaltungen standen die Orte, die damals angegriffen wurden. Das World Trade Center in New York und das Pentagon bei Washington, sowie ein Feld im US-Bundesstaat Pennsylvania, auf das ein Flugzeug abgestürzt war.
2: Niemand wird je vergessen, wo er oder sie zum Zeitpunkt der Terrorattacken gerade war. Und kaum einer, der sie erlebt hat, kann glauben, dass die Tragödie schon ein Vierteljahrhundert zurückliegt. Sie hat die Welt verändert. Präsident Trump sprach bei einer Gedenkveranstaltung am Pentagon. Man müsse im Terrorkampf stark und entschlossen bleiben, sagte er. An Ground Zero in New York war Trump mit seiner politischen Rede nicht willkommen. Dort gab es Schweigeminuten, Musik, Gesang, Glockenläuten und das traurige Verlesen der Namen tausender Opfer. Aus den USA, Tina Eck.
1: Gesundheitsminister Linnemann will die Pflege in Deutschland grundlegend umbauen. Der Frankfurter Allgemeinen Zeitung sagte er, bleibt das System so wie heute, droht ihm in den 30er Jahren der Kollaps. Eine Expertenkommission soll deshalb Vorschläge für eine große Reform machen.
3: Die Reform soll dann schon im kommenden Jahr greifen. In der Kommission will Linnemann auch unabhängige Fachleute und Wissenschaftler an einen Tisch holen. Gleichzeitig drängt aber ein akutes Geldproblem. Der Pflegeversicherung fehlen im kommenden Jahr voraussichtlich 8 Milliarden Euro. Deshalb arbeitet die Koalition bereits an einem ersten Reformpaket. Es soll die Ausgaben bremsen und mehr Geld ins System bringen, möglichst ohne die Beiträge für alle anzuheben. Zoe Tassovali, Nachrichtenredaktion.
1: US-Präsident Donald Trump kommt heute zu seinem zweitägigen Irlandbesuch in Dublin an. In der irischen Hauptstadt sind unter anderem Gespräche geplant. Zentraler Anlass der Reise ist jedoch das Golfturnier Irish Open, das auf Trumps Golfressort im westirischen Dunberg stattfindet. Gegen Trumps Besuch sind auch Proteste geplant. Zum Sport. In der Bundesliga hat der FC Schalke 04 den ersten Sieg seit Mai 2023 gefeiert. Der Aufsteiger aus Gelsenkirchen gewann gegen Union Berlin mit 3:1. Und Tennisstar Alexander Zverev ist bei den US Open ins Finale gestürmt und hat die große Chance auf seinen zweiten Grand Slam Triumph. Der French Open Sieger bezwang im Halbfinale den russischen Außenseiter Karen Khachanov nervenstark in 3 Sätzen.
4: Das Wetter. Wir starten in diesen Samstag mit Temperaturen zwischen 9 und 13 Grad. Dabei ist es wechselnd bewölkt, jetzt am Morgen auch noch neblig. Der Tag bringt uns dann Mix aus Sonne und Wolken, immer mal wieder auch mit Schauern. Dazu heute Temperaturen zwischen 20 und 24 Grad.
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5: A1 Köln-Dortmund zwischen Kreuz Wuppertal-Nord und Gevelsberg, dichter Verkehr, 10 Minuten Zeitverlust. Und A40 Dortmund-Essen zwischen Dortmund-Hombruch und Dortmund-Barup. 1 Kilometer stockender Verkehr, wir wünschen allen unterwegs gute Fahrt.
4: Einen schönen Samstag euch, hier ist Leo Arege. Ja, vielleicht habt ihr das mitbekommen. Geschäfte und Restaurants sollen künftig nicht mehr nur Bargeld akzeptieren dürfen. Ja, Finanzminister Lars Klingbeil will eine Pflicht zur digitalen Zahlung einführen. Und dann kann man eben selbst entscheiden, ne, ob ich mit Karte oder Bar bezahlen möchte. So, dann müssen wir eigentlich mal an diesen alten Satz ran, oder? Nur Bares ist Wahres. Das stimmt jetzt ja gar nicht mehr. Auch Digitales ist Geniales.
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0: Musik von Linkin Park für diesen frühen Samstag.
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0: Auch die längste Sommerpause in der Tatort-Geschichte geht mal zu Ende, ja. 19 Wochen war sie lang, da gab es irgendwie alles Schöne aus dem Archiv, ganz viele Wiederholungen alter Folgen. Jetzt gibt's diesen Sonntag endlich wieder die erste Premiere. Film- und TV-Experte Jörg Albrecht, was erwartet die Tatort-Fans denn in der neuen Saison?
2: Viele neue Gesichter auf jeden Fall. Alte Teams hören auf oder haben schon aufgehört, wie die Münchner Bartitsch und Leitmeier nach stolzen 35 Jahren. Und einige Ermittler bekommen neue Kollegen. Neuzugänge gibt's bei den Tatorten Dresden, Kiel, Franken und auch in Dortmund. Und da wird dann demnächst die Österreicherin Sophia Mercedes-Burtscher als Hauptkommissarin Leo Sturm mit Peter Faber ein Team bilden.
0: Du hast die Mönche schon erwähnt, Bartitsch und Leitmeier sind im Ruhestand, nicht aber der Assistent Kalli, glaube ich, ne?
2: Nee, und das ist eine gute Entscheidung. Der Kalli macht weiter, also genau gesagt Ferdinand Hofer, der ihn schon 12 Jahre spielt. Und Kalli wird befördert. Er ist der neue Leiter der Mordkommission und er weiß natürlich, wie groß die Fußstapfen sind, die seine Vorgänge hinterlassen haben.
3: Also was ich mir definitiv versuche abzuschauen bei den beiden ist die kreative Herangehensweise, mit der sie an jedem Tatort und an jedes Drehbuch herangehen.
2: Aber Ferdinand Hofer muss die Verantwortung ja auch nicht allein schultern. Er bekommt einen Partner, nämlich Carlo Ljubeck als Kommissar Nikola Buwak.
0: So, bei den NRW-Teams bleibt, abgesehen von Dortmund, alles beim Alten?
2: Ja, da steuern die Kölner im nächsten Jahr auf ihren 100. Fall zu.
0: Wow.
2: Von der bevorstehenden Pensionierung habe ich zumindest noch nichts gehört. Und natürlich geht es auch in Münster mit Thiel und Börne weiter. Nur allerdings jetzt ohne die Staatsanwältin. Mechthild Grossmann hat sich aus dem Münster-Tatort verabschiedet.
0: Gut, und wie sieht's jetzt aus? Am Sonntag mit wem starten wir denn jetzt eigentlich in die neue Saison?
2: Das ist sie hier.
4: Charlotte Lindholm, LKA.
2: Maria Fortwängler, alias Charlotte Lindholm, muss in einer Einrichtung für Demenzkranke ermitteln. Die Tote könnte allerdings auch einfach ausgerutscht sein.
4: Also, was sah ich? Tot durch Unfall.
2: Aber dann bekommt die Kommissarin Besuch von einem Ex-Kollegen, der mit einer unglaublichen Geschichte aufwartet.
4: Okay, also wenn ich Sie richtig verstehe, dann sagen Sie, in dem Demenzdorf lebt ein Serienkiller, der die alte Dame umgebracht hat.
5: Ich sag's, wie es ist.
2: Und ich sag auch, wie es ist. Ziemlich haarsträubend ist dieser erste neue Fall, aber auch ganz unterhaltsam.
0: Am Sonntag, also morgen, starten wir in die neue Tatort-Saison. Jörg Albrecht hat uns einen Überblick gegeben. Danke dir.
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1: Aktuell Temperaturen zwischen 9 und 13 Grad bei uns in Nordrhein-Westfalen an diesem Samstagmorgen. Stellenweise mit ordentlich Nebel. Ansonsten wird der Samstag heute wechselnd bewölkt. Vereinzelt kann immer wieder Regen runterkommen. Dazu gibt's heute maximal 24 Grad.
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2: Zurzeit liegen uns keine Meldungen vor. Wir wünschen allen unterwegs gute Fahrt.
1: An diesem frühen Samstag mit mir Leo Arregui und jetzt guter Laune Musik von Ügel. Der hat einen Song auf Social Media entdeckt. Man muss dazu sagen, dieser Song ist ursprünglich mit künstlicher Intelligenz generiert worden. Nichtsdestotrotz fand er ihn sehr geil, hat gesagt, ah, weißt du was, ich baue das mit menschlicher Kraft um. Und das hat er jetzt gemacht. Also die Idee stammt von einer künstlichen Intelligenz, die Umsetzung aber von ihm selbst, dem französischen DJ Ügel. Dafür können wir ihn nur loben. Und wenn dann auch noch so ein sommerlicher Dance-Hit da rauskommt, ja, ist doch wunderbar.
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0: Tom Gregory für diesen Samstagmorgen. Leute, das Fahrrad boomt, auch dank E-Bikes. Gibt ja fast alle Fahrräder auch mit E-Motor. Also fast alle, ne?
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2: Wo bleibt das E-Einrad? Ja, ich meine, E-Bikes gibt's eh in jeder Ausführung. Als Citybike, Mountain, Gravelbike mit Trampelunterstützung. Hier, diese Waldorfbusse, die gibt's ja auch. Also E-Lastenrad. Selbst das Liegefahrrad gibt's mit E-Motor. Dann allerdings nur mit Fahne. Sieht einfach besser aus. Aber was ist mit dem Einrad? Nimmt doch viel weniger Platz. In der Bahn zum Beispiel. Oder im Camper. Gut, wie sicher so ein Ding ist bei 25 Stuckis? Schwer zu sagen. Obwohl, Geschwindigkeit stabilisiert ja auch. Reine Physik also. Was ein Problem ist? Wo befestigt man die Satteltaschen? Das ist ein Thema. Mit dem E-Einrad mal eben einkaufen fahren? Schwierig. Dann gibt's ja noch eine juristische Grauzone. Trinken auf dem Fahrrad sollte man ja eh nicht, aber bis 1,6 Promille darfst du. Rein theoretisch. Außer du fährst Schlangenlinie. Dann ist weniger erlaubt. Auf dem Einrad fährst du aber nie ganz gerade. Wahrscheinlich ist das das Problem. Generell gilt, wenn Einrad, dann nur stilecht im Clownskostüm. Gehört einfach zusammen, macht gute Laune und im Straßenverkehr wirst du super gesehen.
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1: Ich bin Uli Reitinger. In vielen Großstädten explodieren die Mieten und es werden auch immer wieder Fälle gemeldet, in denen Vermieter ihren Mietern zu viel Geld abknöpfen. Justizministerin Hubig will härter dagegen vorgehen und die Mietpreisbremse wirklich scharf schalten, sagte sie in den Zeitungen der Funke Mediengruppe.
2: Vermieter, die gegen die Mietpreisbremse verstoßen, müssen dem Mieter momentan nur das zu viel gezahlte Geld zurückerstatten, sagt Ministerin Hubig. Ihrer Meinung nach reicht das nicht. Es gäbe noch zu viele Möglichkeiten, die Mietpreisbremse auszuhebeln, so Hubig. Vor allem bei Kurzzeitvermietungen und der Vermietung von möblierten Wohnungen. Wie die Gesetzeslücken geschlossen werden können, dazu soll eine Expertengruppe Vorschläge machen. Vermietern könnten dann zum Beispiel Bußgelder drohen, wenn sie gegen die Mietpreisbremse verstoßen. Katrin Müller, Nachrichtenredaktion.
1: Die USA haben 25 Jahre nach den Terroranschlägen vom 11. September 2001 der fast 3000 Todesopfer gedacht. In New York verlasen Angehörige am Ground Zero die Namen der Getöteten. Erstmals wurde auch mit einer eigenen Schweigeminute an spätere Opfer der gesundheitlichen Folgen erinnert. Präsident Trump nahm an der Gedenkfeier am Pentagon teil und verteidigte dort den Irankrieg. Kinotickets sind teurer geworden, umso mehr lohnt sich dieses Wochenende für Kinofans. Beim sogenannten Kinofest kosten Karten für viele Filme heute und morgen nur 5 Euro.
3: Mehr als 700 Kinos in ganz Deutschland machen mit beim Kinofest. Teilweise mit Sondervorstellungen von Filmklassikern, Previews kommender Filme und extra bunten Aktionen drumherum. Auch wer große Sommerblockbuster wie die Odyssey oder den neuen Spider-Man-Film oder gehypte Horrorhits wie Obsession noch nicht gesehen hat, kann das jetzt für 5 Euro. Für Romantiker gibt's aktuell Komödien wie Finding Emily oder One Night Only und für Kinder zum Beispiel Toy Story 5, Paw Patrol oder den neuesten Minions-Film. Onni Tochau, Nachrichtenredaktion.
1: Zum Sport. Tennisprofi Alexander Zverev steht im Finale der US Open. Er besiegte im Halbfinale den russischen Außenseiter Karen Khachanov in 3 Sätzen. Im Finale trifft Zverev am Sonntagabend auf den Weltranglisten 9. Ben Shelton aus den USA. Und im Freitagsspiel der Fußball-Bundesliga hat der FC Schalke seinen ersten Bundesliga-Sieg seit fast 3,5 Jahren eingefahren. Die Schalker setzten sich beim 1. FC Union Berlin mit 3:1 durch. Das waren die Nachrichten mit Uli Reitinger.
4: Das Wetter. Schönen guten Morgen. Wir starten mit vielen Wolken in diesen Samstag bei uns in NRW. Immer wieder guckt aber auch mal die Sonne heute raus. Regenschauer, ja, sind auch nicht ganz ausgeschlossen, sind auch teilweise mal möglich. Das Ganze heute bei Höchstwerten um die 21 Grad. Schauen wir schon mal auf den Sonntag. Der wird dann einen Ticken grauer und ungemütlicher. Dann sind auch mehrmals Regenschauer hier. Wahrscheinlich laut aktuellem Wettertrend. Und dann klettern die Werte aber trotzdem noch mal ein Stück hoch, dann auf bis zu 22 Grad morgen.
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4: Der Blick auf die Straßen und Vorsicht auf der A44, Dortmund Richtung Kassel, zwischen Werl Süd und Soest. Hier sind Personen auf dem Standstreifen unterwegs. Hier bitte ganz besonders vorsichtig fahren und ein kleiner Stau auf der A40, Dortmund Richtung Essen, zwischen Dortmund Mitte und Dortmund Barob 1 Kilometer. Hier seid ihr aber in guten 5 Minuten wieder durch. Und rein geht's in den Samstagmorgen. Ja, sehr früh noch, kurz nach 6. Holen wir uns erstmal entspannten Kaffee, kommen gut rein. Der Finn ist hier. Finn Weiden, guten Morgen.
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0: dennoch sehr, sehr frühe Samstagmorgen mit Hertz und Purple Disco Machine. Das ist Wonderful Life 25. Schönen guten Morgen. Jetzt haben wir es gleich 17:45. Ja, es gibt ja jeden Tag so Gebäude, ne? Da laufen wir vorbei und denken uns, ja, keine Ahnung, was steckt da eigentlich drin, ne? Vielleicht ein Keller, der ein paar Jahrhundert Jahre alt ist, Räume, in die normalerweise niemand reinkommt oder irgendeine komplett wilde Geschichte, die man dem Haus von außen überhaupt nicht ansieht. Genau dafür ist morgen Tag des offenen Denkmals. In ganz Deutschland machen historische Gebäude und Orte auf, die sonst teilweise gar nicht öffentlich zugänglich sind. Also richtig spannend. Und das ist ausdrücklich nicht nur was für Leute, die, ja, die sonntags freiwillig Kirchenfenster zählen. Ihr könnt da wirklich einfach mal hinter Türen gucken, die sonst zu sind, ne? Von alten Villen und Industrieanlagen bis zu Bunkern, Schlössern oder auch ehemaligen Fabriken. Also eigentlich so ein bisschen was wie Lost Places, nur legal und mit jemandem, der euch sogar erklärt, was da früher abgegangen ist.
1: Augenblick mal.
2: Manche wohnen in der Nähe und kommen vorbei und sagen, ach, ich dachte, das wäre ein Kindergarten oder sowas. Und sind dann doch sehr, sehr überrascht, also weil es eben keine klassische Kirche ist.
3: Doch, das ist sie, sagt Sebastian Blasius. Es geht um die Kirche Pax Christi in Krefeld. Noch gar nicht so alt, keine 50 Jahre, 1979 eingeweiht. Ein Backsteinbau der Nachkriegsmoderne, der auch innen erstmal nicht nach einem klassischen Kirchraum aussieht.
2: Ein großer Raum, ein heller Raum, an dem man auch nach draußen schauen kann, in die Grünanlage. Also es hat auch erstmal was Großzügiges, es hat was Warmes in seiner Atmosphäre. Leute fühlen sich sehr, sehr schnell dort wohl. Und dann gibt es aber natürlich auch diese Kunstwerke da drin, die durchaus auch sperrig sind, die auch herausfordernd sind.
3: Und zwar jede Menge Kunstwerke, über 40 von Künstlerinnen und Künstlern des 20. und 21. Jahrhunderts. Und genau diese Kombination macht den Ort zu einem Denkmal.
2: Also man darf ja auch nicht vergessen, dass es so eine Kirche tatsächlich nicht zum zweiten Mal in Deutschland gibt.
3: Natürlich wird es beim Tag des offenen Denkmals morgen jede Menge passendes Programm geben. Ein spannender Ort, der zwar ein Denkmal ist, aber trotzdem auch weiterleben soll, sagt Sebastian Blasius. Und man sich deshalb anschauen sollte,
2: was ist quasi die Historie, was ist daran bewahrenswert, was ist vielleicht auch die Idee eines solchen Ortes, die man gar nicht so richtig konservieren kann, sondern die man eigentlich nur lebendig halten kann tatsächlich. Und lebendig halten heißt eben auch aktivieren und weiterführen und vielleicht auch neu erfinden.
3: Mehr auf augenblickmalonline.de. Stefan Klinkhammer von der Katholischen Kirche für

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1: Ja, über den Samstag sind viele Wolken mit dabei, heute bei uns in NRW. Die Sonne guckt aber auch hier und da mal so zwischen den Wolken hervor. Regenschauer sind hier und da auch möglich heute. Das Ganze bei Höchstwerten so um die 20 bis 22 Grad. Morgen am Sonntag dann ähnliches Wetter wie heute. Dann sind auch noch häufiger mal Regenschauer möglich. Alles in allem bleibt es überwiegend bewölkt an diesem Wochenende. Heute dabei, wie gesagt, 22 und morgen dann so auch bei Werten um die 21 Grad.
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1: Der Blick auf die Straßen und wir starten mit der A2 Oberhausen Richtung Dortmund zwischen Oberhausen-Königshardt und Bottrop. Hier dichter Verkehr, gute 10 Minuten mehr Zeit einplanen und die A4 Aachen Richtung Köln zwischen dem Kreuz Köln-West und Köln-Eiffeltor. 1 Kilometer für euch 5 Minuten obendrauf. So, bei uns wird's magisch an diesem Samstagmorgen. Wir schicken euch zu den Ehrlich Brothers. Ja, auf ein ganz, ganz kleines, exklusives Event. Nur 50 Leute sind mit dabei. Und wie ihr zu diesen 50 gehören könnt und was euch da alles erwartet, gibt's hier nach 3 Songs. Mein Name ist Finn Weiden. Guten Morgen.
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0: Einen schönen guten Morgen. So, Schnips, da haben wir doch schon wieder Wochenende. Wie schnell das doch immer geht, oder? Magic.
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1: Ich bin Uli Reitinger. Justizministerin Stefanie Hubig will die Wirksamkeit der Mietpreisbremse verbessern. Ihr Ziel sei es, die Mietpreisbremse wirklich scharf zu schalten, sagte Hubig der Funke Mediengruppe. Bei Verstößen gegen die Mietpreisbremse müssten Vermieter bisher nur das zu viel gezahlte Geld dem Mieter zurückerstatten. Das reiche nicht aus, so Hubig. Eine Expertengruppe befasst sich gerade mit Bußgeldern für Verstöße gegen die Mietpreisbremse und mit einer Reform der Regelung bei Mietwucher. US-Präsident Trump wird an diesem Wochenende in Irland erwartet. Bei dem Besuch ab heute stehen nicht nur politische Gespräche auf dem Programm. Trump ist auch zu Gast bei einem Golfturnier.
2: Zunächst will Trump in Dublin die irische Präsidentin Catherine Connolly und Premierminister Micheál Martin treffen. Im Mittelpunkt seiner Reise steht aber auch der Golfsport. Am Sonntag besucht der US-Präsident die Schlussrunde der Irish Open auf seinem eigenen Golfresort in Doonbeg. Sein Besuch wird von Protesten begleitet. In Dublin und in Doonbeg sind Demonstrationen angekündigt. Die irische Polizei sprach vorab von einem der komplexesten Sicherheitseinsätze, die sie je durchgeführt habe. Aus London, Philipp Detlefs.
1: Einer Studie der Vereinten Nationen zufolge geht es in Deutschland nicht gerade gerecht zu. Vor allem Frauen, Kinder, Ostdeutsche, Menschen aus dem Ruhrgebiet, Einwanderer und Menschen mit Behinderungen sind benachteiligt, heißt es in dem UN-Bericht.
3: Die Einkommens- und Vermögensungleichheit in Deutschland hat seit den 2010er Jahren deutlich zugenommen, heißt es in dem Bericht. Frauen beispielsweise verdienen hierzulande durchschnittlich 16% weniger als Männer. Dieser Gender Pay Gap sei nicht nur groß, sondern vor allem auch größer als in fast allen anderen westlichen Industrienationen. Deutschland müsse mehr Geld in die Kinderbetreuung stecken und die veraltete Infrastruktur erneuern. Dafür sollten Reiche etwa über die Erbschaftssteuer stärker eingebunden werden. Tanja Wagner, Nachrichtenredaktion.
1: Und noch zum Sport. Der FC Schalke hat seinen ersten Sieg in der ersten Fußball-Bundesliga seit fast 3,5 Jahren gefeiert. S04 setzte sich beim ersten FC Union Berlin mit 3:1 durch. Und Tennisprofi Alexander Zverev hat das Endspiel der US Open erreicht. Er besiegte im Halbfinale den Russen Karen Khachanov in 3 Sätzen. Im Finale trifft Zverev am Sonntagabend auf den Weltranglisten 9. Ben Shelton aus den USA. Das waren die Nachrichten mit Uli Reitinger.
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5: Schönen guten Morgen. Wir starten mit vielen Wolken in diesen Samstag bei uns in NRW. Immer wieder guckt aber auch mal die Sonne heute raus. Regenschauer, ja, sind auch nicht ganz ausgeschlossen, sind auch teilweise mal möglich. Das Ganze heute bei Höchstwerten um die 21 Grad. Schauen wir schon mal auf den Sonntag. Der wird dann ticken grauer und ungemütlicher. Dann sind auch mehrmals Regenschauer hier. Wahrscheinlich laut aktuellem Wettertrend. Und dann klettern die Werte aber trotzdem nochmal ein Stück hoch, dann auf bis zu 22 Grad morgen.
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5: Der schnelle Blick auf die Straßen, es ist alles frei. Kommt gut an. Und wir machen uns einen schönen Samstag zusammen. Gleich für euch in der Playlist Roxette mit Joyride. Und los geht's jetzt mit Avicii. Das ist Hey Brother. Und ich sag auch Hey, Finn Weiden ist mein Name. Guten Morgen.
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0: Das ist Eminem mit Houdini hier bei uns.
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0: Einen schönen guten Morgen. Gleich haben wir es 7:15. So langsam müssen wir uns dann doch mal in Richtung Herbst einstellen. Ja, war ja jetzt immer wieder so ein bisschen Sommer-Comeback, aber jetzt dann doch wieder so Temperaturen, wo man denkt, ach komm, so ein Jäckchen ist doch gar nicht so verkehrt, ne? Das Beste an der neuen Jahreszeit, vielleicht ja die Suppe, ja, so ein klassisches Herbstessen, oder? Beziehungsweise Herbstgetränk, je nachdem, wen man fragt. Suppe ist ja erstaunlich kontrovers, muss man sagen. Reporterin Maya Döpper aus dem Wochenendteam hat euch mal gefragt, ob ihr Pro- oder Anti-Suppe seid.
2: Flüssignahrung, mag ich nicht. Ich brauche was Bissfestes. Was zwischen den Kiemen.
3: Das ist schon ganz cool, ne? Wenn du im Winter reinkommst und dann so eine leckere Suppe isst, die dich aufwärmt.
4: Was sagst du zu Leuten, die sagen, Suppe ist kein richtiges Essen?
3: Kenne ich von meinem Mann. Jeden Winter eine Diskussion.
5: Ja, also ab und zu mal eine Suppe ist okay, aber man braucht auch mal was Richtiges.
6: Kommt drauf an, welche Suppe.
4: Und bei welcher Suppe freust du dich nicht so?
6: Buchstabensuppe, weil die schmeckt sehr nach Salz.
7: Ich finde auch, man kann ja dazu noch was essen. Und vor allem, wenn man so 2 Schalen isst, dann passt das schon eigentlich.
8: Suppe geht ganz ja, vor allem Eintöpfe.
4: Und was sagst du zu Leuten, die sagen, Suppe macht nicht satt?
8: Dann kochen die falsch. Ein guter Eintopf hat richtig Material drin, davon wird man noch satt.
0: Also die Diskussion, ich höre es raus, ist eigentlich genau wie die Suppe selbst. Aufgeheizt, voller Würze. Und vielleicht ein bisschen substanzlos, ja. Oh Mann, was eine Überleitung. Ist noch früh, kommt gut rein. Finn Weiden ist hier. Guten Morgen.

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1: Ja, über den Samstag sind viele Wolken mit dabei, heute bei uns in NRW. Die Sonne guckt aber auch hier und da mal so zwischen den Wolken hervor. Regenschauer sind hier und da auch möglich heute. Das Ganze bei Höchstwerten so um die 20 bis 22 Grad. Morgen am Sonntag dann ähnliches Wetter wie heute. Dann sind auch noch häufiger mal Regenschauer möglich. Alles in allem bleibt es überwiegend bewölkt an diesem Wochenende. Heute dabei, wie gesagt, 22 und morgen dann so auch bei Werten um die 21 Grad.
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1: Und wir schauen raus auf die Straßen. Nur eine Meldung von der A3 Oberhausen Richtung Arnheim zwischen Oberhausen-Holten und dem Kreuz Oberhausen. Hier dichter Verkehr, da seid ihr aber in guten 5 Minuten wieder durch. Einen schönen guten Morgen an diesem Samstag. Wir starten gemeinsam ins Wochenende. Für euch jetzt Musik von Michael Schulte, 5 a.m. Und danach habe ich noch für euch Will Smith mit Man in Black. Und hier ist euer Man am Mikro. Finn Weiden ist hier. Guten Morgen.
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0: Das ist Kelly Clarkson mit My Life Would Suck Without You. So, jetzt kommen wir mal ganz entspannt rein in diesen Samstagmorgen. Gleich haben wir es 7:45. Hallo zu euch an den Frühstückstisch, wenn ihr zu den Frühaufstehern gehört. Vielleicht ja gerade neben der Tasse Kaffee auch noch so eine Zeitung. Wie sieht es bei euch aus? Habt ihr eigentlich noch so ein klassisches Zeitschriften-Abo? Also flattern die bei euch in den Briefkasten rein? Ich war ja gestern auf dem Rückweg von Hamburg mal in so einer, ja, ihr kennt diese Bahnhofsbuchhandlungen, ne, wo man auch diese hunderttausenden Zeitschriften hat. Da gibt's diese ganzen Kitschblätter, wer jetzt wieder mit wem verheiratet ist. Und natürlich auch irgendwie Hefte nur über Frauenthemen, Hefte über Autothemen und so weiter. Manchmal habe ich mich dann selbst mir dann doch so ein Ding zu kaufen, so als kleine Beschäftigung für die Bahnfahrt. Und ich bin da scheinbar nicht alleine. Er hier, der liest die, glaube ich, auch ganz gerne.
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3: Ja, nee, ist klar. Kennt ihr das? Man steht in der Bahnhofsbuchhandlung, hat ein bisschen Zeit totzuschlagen, weil der Anschlusszug etwas verspätet ist. Ja, da guckt man doch wirklich gern mal so rum, was da so alles auf dem Markt und in den Regalen steht. Ne? Und oft stehst du dann davor und denkst dir, wer kauft sowas? Ja, allein die Computerzeitschriften. Computerbild, die Chip, CT-Magazin, PC-Welt und. Und dann gibt's ja noch für Spezialisten, MacLife, Linux, IT-Administration. Boah, ey. Jetzt mal ganz im Ernst, wer liest denn sowas? Knackis? Ich habe echt keine Ahnung. Da gibt's auch noch so der Kartoffelbau oder auch Friedhofskultur. Wer kauft das? Echt gestern im Bahnhof in der Hand gehabt. Ganz vorne natürlich die Pferdeliteratur für Reitermädchen und Reiterjungs. Hier angefangen von der Wendy, die Lissi, mein Pferd und als Marktführer die Cavallo. Ich habe speziell auf dem Titelblatt der Cavallo als Titelgeschichte gesehen. Achtung, Wälzen am Zaun, immer an der dümmsten Stelle. Ja, und da muss ich auch als Laie sagen, das ist ein Thema. Da muss der Bundeskanzler sich jetzt wirklich mal drum kümmern, oder?
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1: Mit Malte Albrecht, guten Morgen. In vielen Großstädten explodieren die Mieten und es werden auch immer wieder Fälle gemeldet, in denen Vermieter ihren Mietern zu viel Geld abknüpfen. Bundesjustizministerin Hubig will jetzt härter dagegen vorgehen. Ihr Ziel sei es, die Mietpreisbremse wirklich scharf zu schalten, sagte sie den Zeitungen der Funke Mediengruppe. Weitere Infos zu den Plänen hat Katrin Müller.
2: Vermieter, die gegen die Mietpreisbremse verstoßen, müssen dem Mieter momentan nur das zu viel gezahlte Geld zurückerstatten, sagt Ministerin Hubig. Ihrer Meinung nach reicht das nicht. Es gäbe noch zu viele Möglichkeiten, die Mietpreisbremse auszuhebeln, so Hubig. Vor allem bei Kurzzeitvermietungen und der Vermietung von möblierten Wohnungen. Wie die Gesetzeslücken geschlossen werden können, dazu soll eine Expertengruppe Vorschläge machen. Vermietern könnten dann zum Beispiel Bußgelder drohen, wenn sie gegen die Mietpreisbremse verstoßen.
1: Die Mietpreisbremse gilt in Gebieten mit angespanntem Wohnungsmarkt. Bei Neuvermietung einer Wohnung darf die Miete hier zu Beginn höchstens 10% über der ortsüblichen Vergleichsmiete liegen. Hubig sagte, die Mietpreisbremse wirke, das hätten mehrere Untersuchungen gezeigt. Trotzdem sei sie kein Allheilmittel. Entscheidend sei vor allem, mehr bezahlbaren Wohnraum zu schaffen. Und jetzt weitere Nachrichten im Überblick. In ganz Deutschland gibt es heute Demos gegen rechts. In mehr als 35 Städten wollen Menschen auf die Straße gehen, um nach dem Wahlerfolg der AfD in Sachsen-Anhalt ein Zeichen zu setzen. Zu den Demos unter anderem in Berlin, Hamburg, München und Düsseldorf werden zum Teil mehrere 10.000 Menschen erwartet. Nach dem versuchten Drohnenanschlag am Leipziger Flughafen führen die Spuren offenbar zum russischen Militärgeheimdienst GRU. Das berichtet Welt am Sonntag unter Berufung auf geheime Ermittlungsakten deutscher Sicherheitsbehörden. Demnach soll ein mutmaßlicher GRU-Agent als Logistiker den Anschlag organisiert haben. Istanbuls abgesetzter Bürgermeister İmamoğlu ist in einem stark kritisierten Gerichtsverfahren zu 25 Monaten Gefängnis verurteilt worden. Der schon vorher inhaftierte Gegner von Präsident Erdogan wurde der Beleidigung eines Staatsbediensteten schuldig gesprochen, berichten türkische Medien. Sollte das Urteil rechtskräftig werden, würde İmamoğlu auch formal sein Amt verlieren. In der Fußball-Bundesliga hat Aufsteiger Schalke den ersten Saisonsieg gefeiert. Die Königsblauen setzten sich im Freitagsspiel bei Union Berlin mit 3:1 durch. Nach dem Unentschieden gegen die Bayern vor einer Woche war es das nächste sportliche Ausrufezeichen der Schalker. Darüber freute sich Torwart Loris Karius bei Sky.
3: Ja, war ein ganz wichtiges Spiel heute. Erste Dreier in der Bundesliga nach Bayern. Konnten sie auch nicht viele richtig einordnen, weil wir da ja nur am Verteidigen waren. Heute haben wir richtig gut mitgespielt, Chancen erarbeitet. Hätten noch das eine oder andere mehr machen können, aber gibt uns eine breite Brust.
1: Und Tennisprofi Alexander Zverev hat das Finale der US Open in New York erreicht. Er besiegte im Finale den Russen Karin Khachanov in 3 Sätzen. Im Endspiel trifft Zverev morgen Abend auf den Weltranglisten 9. Ben Shelton aus den USA. Und das waren die Nachrichten mit Malte Albrecht.
4: Dank dir, Malte. 8.03 Uhr ist es. Wir schauen zusammen aufs Wetter hier in eurem Lieblingsradio. Das ist gerade, wenn man rausguckt, echt noch doll grau. Diese riesige Wolkendecke, die schwebt gerade über uns drüber und die zieht auch erstmal so lange nicht weg. Heute am Nachmittag kann sich die Sonne dann ab und zu mal da durchboxen. Sie bleibt aber auch nicht ewig. Zumindest trocken bleibt es bei uns in den meisten Teilen. Das sieht dann morgen schon wieder ganz anders aus. Da haben wir nämlich ordentlich Regen angesagt. Viel Wolken, eher gar keine Sonne. Und den ganzen Spaß gibt es sowohl heute und morgen dann bei um die 20 Grad. Achtung auf der A2 Dortmund-Oberhausen zwischen Bottrop und Oberhausen-Königshardt. Da ist ein Falschfahrer unterwegs. Auf der A2 Dortmund-Oberhausen zwischen Bottrop und Oberhausen-Königshardt ist ein Falschfahrer unterwegs. Fahrt da ganz besonders vorsichtig und achtet auf euer Umfeld. Ansonsten staut es sich auch noch auf der A3 Oberhausen-Arnheim zwischen Oberhausen-Holten und dem Kreuz Oberhausen 5 Minuten plus. Und es blitzt in Mülheim auf der Sellerbeckstraße und auch auf der Duisburger Straße. Wenn ihr noch was seht, dann ruft da einfach an oder schickt mir eine WhatsApp direkt hier ins Studio.
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4: Gute Fahrt euch.
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4: Habt einen schönen Start und diesen Samstag, den verbringen wir heute zusammen, ne? Also ich freue mich auf jeden Fall sehr drauf. Wir schauen nämlich nochmal so ein bisschen, wie ihr entspannt arbeiten könnt. Wir haben ja die ganze Woche über schon morgens Tipps verteilt an euch und geguckt, oh, wie kann man denn so nach den Ferien, in dieser ersten ganzen vollen Woche so richtig entspannt reinstarten und kommt nicht auf die Arbeit und ist direkt wieder gestresst. Man kennt es einfach. Dann ist direkt wieder schlechte Laune. Will man nicht. Wollen wir alle nicht haben. So. Und so ein paar ausgewählte Tipps bekommt ihr hier heute von unserem Experten auf jeden Fall auch nochmal. Und ansonsten, alle guten Dinge sind zwei. Auch die Biene Maya, die lassen wir heute nochmal hochleben. Bye.

Yes, Dirty Dancing zu schauen. Einer meiner liebsten Filme gucke ich so, so gerne. Und ich liebe es, wenn wir diesen Song hier bei uns spielen. 8.13 Uhr ist es. Ihr hört euer Lieblingsradio. Und das ist jetzt Ed Sheeran mit Eyes Closed. Ich bin Lena Berg. Schönen Samstagmorgen euch. Hi.

0: 8.16 Uhr, Ed Sheeran und Eyes Closed hier. Ich will im November nochmal nach Hamburg fahren. Ich liebe die Stadt und muss dringend ein Airbnb buchen. Aber ganz ehrlich, bei diesen ganzen Bewertungen, da kann man sich ja auch nicht verlassen, weil die meisten Leute, die meckern da irgendwie sowieso nur.
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2: Bewertungen im Internet können uns ja helfen, im Vorfeld die richtige Unterkunft für den Urlaub zu finden. Aber Vorsicht, viele bewerten generell nur, um ihre schlechte Laune mal rauszulassen.
3: Sorry, aber nur ein Stern. Habe in meinem ganzen Urlaub kein einziges Mal das Meer gesehen. Sorry, aber wofür fahre ich dann extra nach Österreich?
2: Es gibt aber auch Kritik, da müssen sich Hotelbetreiber an die eigene Nase fassen.
3: Frechheit! In unserem Zimmer stand eine Waage. Muss ich jeden Tag sehen, dass ich zu schwer bin? Von mir nur ein Stern.
2: Lassen wir uns doch einfach den Urlaub nicht versauen. Auch nicht den Städtetrip.
3: Da bin ich einmal in Paris, sauteures Zimmer und mein Ausblick ist so ein potthässlicher Eisengitterturm auf vier Füßen. Ein Stern.
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0: Stephanie Harris mit Vertigo. Und an der Stelle kann ich euch Entwarnung geben. Die Meldung über den Falschfahrer auf der A2 Dortmund Richtung Oberhausen zwischen Bottrop und Oberhausen-Königshardt besteht nicht mehr. Der ist nicht mehr unterwegs. Ihr könnt da also weiter gut durchfahren. Ich bin Lena Berg, wünsche euch einen schönen Samstag hier.
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0: kurz nach 8:30. Wir schauen zusammen aufs Wetter. Das ist bisher irgendwie noch so ein bisschen uselig, wenn man mal ganz ehrlich ist. Es ist doll grau draußen. Eine fette, riesige Wolkendecke über uns schwebt da am Himmel rum in unserer Region. Und das bleibt auch erstmal leider so. Am Nachmittag, da könnte sich ab und zu seltenst mal die Sonne so ein bisschen zwischen den ganzen Wolken verirren und mal durchblitzen. Das war's aber auch dann schon wieder. Trotzdem bleibt es zumeist in den weiten Teilen trocken heute. Der ganze Spaß bei um die 20 Grad. Das sieht morgen dann doch noch deutlich schlechter aus. Viel Regen. Keine Sonne, viele Wolken, 19 Grad, das sind Temperaturen maximal für euch dann morgen. Ich gebe nochmal durch, die Meldung über den Falschfahrer auf der A2 Dortmund Richtung Oberhausen zwischen Bottrop und Oberhausen Königshardt besteht nicht mehr. Da könnt ihr wieder ganz entspannt fahren. Es staut sich aber noch auf der A3 Oberhausen-Arnheim zwischen Oberhausen-Holten und dem Kreuz Oberhausen. 5 Minuten plus sind das. Und es blitzt in Mülheim auf der Sellerbeckstraße und auch auf der Duisburger Straße, Höhe der HRW. Und wenn ihr noch was seht, dann schreibt er mir einfach eine WhatsApp hier direkt ins Studio.
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0: Gute Fahrt euch.
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0: Und ich habe so ein bisschen sommerliche Musik am Start, um dieses Wetter jetzt irgendwie hier aufzuheben. Sorry Papi, Topic und Becky G jetzt. Sorry.

The Police und Every Breath You Take, ein extra 80er hier in eurem Lieblingsradio um 8.40 Uhr. Und das ist Katy Perry mit Firework für euch. Lena Beck ist hier am Samstagmorgen. Schönes Wochenende.

0: Kamrad hat einfach gezaubert. Also ganz ehrlich, der hat so viele Banger schon rausgebracht. Und ich denke immer, bei den meisten auch kommen, die haben wir jetzt auch schon ewig gehört. Und da ist er wieder mit neuer Musik. Love Sober war das hier in eurem Lieblingsradio um 8.46 Uhr. An einem Wochenende, an dem auch schon wieder doll was zu besprechen ist hier bei uns.
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0: Weintasting kennen wir, ne? 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Baby!

0: 8.52 Uhr in eurem Lieblingsradio am Samstagmorgen. Ja, also ich habe ja gehört, die hat irgendwas mit dem neuen Song der Elevator Boys zu tun. Das ist so eine Männergruppe auf TikTok, die so ganz lustige Videos drin. Und darüber sprechen wir auf jeden Fall gleich mal, wie genau die beiden jetzt auf einmal zusammenhängen. Ich kann es mir noch nicht so ganz vorstellen, aber es hat wohl einen Sinn. Ich bin gespannt. Hi.
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1: Mit Malte Albrecht, guten Morgen. Für viele von uns ist heute Wochenende. Andere müssen dagegen arbeiten, ob sie wollen oder nicht. Grundsätzlich wäre aber eine Mehrheit der Berufstätigen in Deutschland durchaus bereit, mehr zu arbeiten. Voraussetzung, die Rahmenbedingungen müssen stimmen. Das zeigt eine aktuelle Umfrage für die Jobseite Indeed. Gleichzeitig sind viele Menschen genervt von der politischen Diskussion über längere Arbeitszeiten. Jan-Henna Reitze hat sich die Umfrage näher angeschaut.
2: 3/4 der Befragten arbeiten sowieso schon mehr als in ihrem Arbeitsvertrag steht. Als mögliche Motivation, noch mehr zu arbeiten, werden mehr Geld, Steuervorteile oder flexiblere Arbeitszeiten genannt. Gleichzeitig fühlen sich viele Beschäftigte in ihrem Arbeitsalltag ausgebremst durch Personalmangel, Bürokratie, zu viele Besprechungen oder veraltete Technik. Dass es statt über diese Probleme eine Debatte um angeblich fehlende Leistungsbereitschaft im Job gibt, stößt auf Unverständnis.
1: Experten betonen deshalb, neben den Arbeitsstunden müssen wir vor allem die Produktivität steigern. Wenn Unternehmen in bessere Technologie investieren und Abläufe vereinfachen, steige nicht nur die Wirtschaftsleistung, sondern auch die Motivation der Mitarbeiter. Und das sind weitere Nachrichten. In ganz Deutschland gibt es heute Demos für Demokratie und gegen Rechtsextremismus. Dazu hat nach dem AfD-Wahlerfolg in Sachsen-Anhalt ein Bündnis aus Organisationen, Gewerkschaften, Verbänden und Vereinen aufgerufen. In mehr als 35 Städten wollen Menschen auf die Straße gehen. Geplant sind Demos unter anderem in Berlin, München, Düsseldorf und Magdeburg. Saudi-Arabien hat eine wichtige Ölpipeline vorsorglich abgeschaltet. Die Ost-West-Leitung sei von Drohnen angegriffen worden, die aus dem Irak gestartet worden seien, teilte das saudische Außenministerium mit. Es habe Verletzte und materielle Schäden gegeben. Wer hinter dem Angriff steckt, ist unklar. Saudi-Arabien hat die Pipeline seit Beginn des Iran-Kriegs stärker genutzt, um die Blockade der Straße von Hormuz zu umgehen. In der Fußball-Bundesliga hat der FC Schalke seinen ersten Sieg nach dem Aufstieg gefeiert. Bei Union Berlin setzten sich die Königsblauen mit 3:1 durch. Einer der Torschützen war ausgerechnet der Ex-Unioner Robin Gosens. Und Tennisprofi Alexander Zverev steht im Endspiel der US Open. Er hat das Halbfinale gegen den Russen Karen Khachanov klar in 3 Sätzen gewonnen. Im Finale morgen trifft Zverev auf Ben Shelton aus den USA. Viele Menschen greifen heute zu Handschuhen und Müllsäcken. In NRW läuft wieder eine große Müllsammelaktion an den Flüssen. Zehntausende Freiwillige erwartet die Initiative Rhein Clean Up und das nicht nur am Rhein, sondern auch an Ruhr, Lippe und zum ersten Mal auch an der Nies. Allein in Düsseldorf und Köln rechnen die Organisatoren mit mehreren tausend Helfern. Gesammelt werden vor allem Plastikflaschen, Grillreste und anderer Müll, der an den Ufern liegen geblieben ist. Wegen niedriger Wasserstände warnen die Veranstalter in diesem Jahr besonders vor freigelegten Kriegsmunition. Verdächtige Funde sollten sofort der Polizei oder dem Kampfmittelräumdienst gemeldet werden. Und das waren die Nachrichten mit Malte Albrecht.
3: 9.03 Uhr ist es. Wir schauen zusammen aufs Wetter hier in eurem Lieblingsradio. Eine graue, riesige Wolkendecke, die schwebt gerade noch über unseren Köpfen. Das lockert sich zumindest am Nachmittag heute so ein Müh auf. Da kommt die Sonne dann ab und zu mal durch die Wolken durchgeblitzt. Ansonsten bleibt das Ganze so, wie es jetzt gerade ist. Weitestgehend zum Glück immerhin trocken. 15 Grad haben wir gerade. Das wird noch ein bisschen mehr. 20 sind heute maximal nämlich drin. Morgen sieht der Spaß dann schon ein bisschen anders aus. Ein bisschen unfreundlicher vor allem. Viel Regen, viele Wolken, keine Sonne mit dabei. 19 Grad, auch da die Maximaltemperaturen. Rüber auf die Straßen A3 Oberhausen-Arnheim zwischen Oberhausen-Holten und dem Kreuz Oberhausen 10 Minuten plus und es blitzt in Mülheim auf der Sellerbeckstraße und auf der Duisburger Straße Höhe der HRW. Wenn ihr noch was seht, einen Stau, einen Blitzer, egal was, schreibt mir einfach eine WhatsApp direkt hier ins Studio.
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3: Schönen Samstag wünsche ich euch. Das ist Billie Eilish mit Birds of a Feather jetzt.

0: Bei meiner Mama waren es die Backstreet Boys. Für mich ist es definitiv One Direction. Und für die neue Generation dieser jungen Mädels könnten es die Elevator Boys werden. Die Gruppe von 5 Jungs ist auf TikTok vor ein paar Jahren mal so richtig bekannt geworden mit kurzen Videos, die einfach so gefilmt haben. Und jetzt probieren sie sich eben auch als Boyband. Love Me Better heißt einer ihrer neuesten Songs und ist inspiriert von einem ganz bestimmten anderen Song, den wir auch kennen.
1: Eine Inspiration zu dem Song war Flowers von Miley Cyrus. Dieses I Can Buy Myself Flowers. Also dass man sich besser lieben kann und genau.
0: Ja, und wenn man jetzt mal nicht weiß, wie man sich nach so einem Heartbreak wieder richtig aufrappeln soll, die Schokolade ist auch schon leer gefressen, die Freundinnen haben jetzt auch keine Zeit mehr so langsam, dann ist der neue Song der Elevator Boys also genau dafür da. Und ich sag mal so, schlecht sehen die Jungs jetzt auch nicht aus, also ich sehe das Ding mit der Boyband irgendwie schon. Hier ist auf jeden Fall jetzt ihr neuer Song, die Elevator Boys in eurem Lieblingsradio mit Love Me Better. Hi!

Ja, also jetzt müssen wir auch eine kurze Nachbesprechung machen. Wie fanden wir es? Ich muss sagen, ich gebe meinen Senf gerne dazu. Ich fand es gar nicht schlecht. Ich habe wirklich mit Schlimmerem gerechnet. Ich dachte, oh Gott, nee, so eine TikTok-Gruppe, die wissen doch gar nicht, was sie machen. Ich fand es gar nicht schlecht. Meldet euch gerne mal rein per WhatsApp und sagt mir, was ihr davon gehalten habt. Weil ich muss sagen, ich bin mit dem Ding echt, ja, ganz zufrieden. Schönen Samstag euch.

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0: Kurz nach halb zehn, wir schauen zusammen aufs Wetter. 15 Grad, die haben wir jetzt gerade. Also es ist gar nicht so kalt, dafür sieht es trotzdem ziemlich uselig aus. Eine riesige graue Wolkendecke, die da über uns drüber schwebt, die verzieht sich zumindest zum Nachmittag hin so ein bisschen. Und die Sonne kann ab und zu mal durchblitzen, aber auch nicht wirklich viel. Das bleibt den ganzen Tag über so maximal 20 Grad. Die bekommen wir noch, die bekommen wir aber auch morgen. Da sieht es nur sonst eher bescheiden aus. Viel Regen, wenig Sonne, viele Wolken. Müssen wir durch zusammen. Wir schauen auf die Straßen A3 Oberhausen-Arnheim zwischen Oberhausen-Holten und dem Kreuz Oberhausen 10 Minuten plus. Ansonsten blitzt es in Mülheim auf der Sellerbeckstraße und auf der Duisburger Straße Höhe der HRW. Und wenn ihr noch was seht, dann meldet ihr mir das einfach per WhatsApp rein.
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0: Gute Fahrt euch!
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0: Hallo zusammen, schönes Wochenende wünsche ich euch. Das ist Somber mit Homewrecker jetzt hier.

Die Spice Girls mit Wannabe um 9.40 Uhr in eurem Lieblingsradio. Das ist Lady Gaga jetzt mit Hold My Hand. Ich bin Lena Berg, wünsche euch einen richtig, richtig tollen Samstag hier mit uns.

0: Lady Gaga. Um 9.43 Uhr hier in eurem Lieblingsradio. Der Wecker klingelt wieder in der alten Herrgottsfrüh. Die Kids sind wieder in der Schule. Ihr müsst auch wieder an eine Schippe. Hier ist euer Lieblingsradio am Samstagmorgen. Ja, also die ganze Woche lang haben wir für euch Tipps vorbereitet, wie ihr irgendwie möglichst entspannt wieder in diesen Arbeitsalltag reinkommt. Weil das ist auch schwer. Du hast vielleicht Ferien 6 Wochen lang. Hat ja auch nicht jeder. Aber wenn du die hast, bist du irgendwie gerade so tiefenentspannt, denkst, ach komm, gerade aus dem Urlaub gekommen, und dann brettert dir die Arbeit wieder volle Breitseite rein. Und es ist doof, und deswegen dachten wir uns, was können wir tun, damit ihr irgendwie möglichst entspannt wieder reinkommt? Wir haben mit dem Experten Gero Novara gesprochen. Der ist nämlich seit 25 Jahren Business Coach bei uns in der Region, hat Kunden und berät eben Teams für bessere Zusammenarbeit. Und das hier ist Tipp Nummer 1.
1: Wie komme ich nach dem Urlaub wieder gut in den Arbeitsalltag, ohne direkt im Stress zu versinken?
2: Ich glaube, das größte Problem ist wirklich, dass man sofort eigentlich alles gleichzeitig erledigen will. Deshalb ist es, glaube ich, günstig und hilfreich, wenn du in klaren Schritten denkst, erstmal dir Überblick verschaffst, dann Prioritäten setzt und dann erst loslegst. Ja, ich kenne das sonst so, dass man reinkommt und dann ist das Postfach voll oder die Aufgabenliste. Und wenn alles halt wirklich ganz dringend erscheint, dann würde ich sagen, sprich mit deinem Chef oder mit deiner Chefin. Welche Themen sind jetzt absolut wichtig? Was hat absolut Vorrang?
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0: Sunrise Avenue und Hollywood Hills hier in eurem Lieblingsradio. Und Claudia hat sich gerade reingemeldet, hat gesagt, hör mal, Lena, auf Gelsenkirchen auf der Europastraße, da blitzen sie jetzt. In der 30er-Zone. Eine Frechheit. Auf den Samstag wird ein Blitzer aufgebaut. Also, falls ihr da vorbeifahrt, bitte sehr vorsichtig, haltet euch an die 30er-Geschwindigkeit in Gelsenkirchen auf der Europastraße. Und wenn ihr was seht, macht das genau wie Claudia. Meldet euch einfach per WhatsApp bei mir hier rein.
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0: Ha, und wenn ich gerade gucke, es meldet sich noch jemand. Blitzer in Bottrop auf der Devenstraße in beiden Richtungen. Also auch da, ganz vorsichtig. Aber ihr macht's einfach wie die beiden, meldet euch hier bei mir rein und dann gebe ich euch die Blitzer immer gerne durch. Ich bin Lena Berg, schönen Samstag. Das sind Purple Disco Machine mit Substitution jetzt für euch um 9.49 Uhr.

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1: Mit Malte Albrecht. Schönen guten Morgen. Wer dringend einen Facharzt braucht, soll künftig auch schneller einen Termin bekommen. Das sagt Kassenärztechef Gassen. In der Bild-Zeitung stellt er dafür Termine innerhalb einer Woche in Aussicht. Die von der SPD geforderte allgemeine Termingarantie lehnt er aber ab. Mehr zum Thema hat Zoe Tassovali.
2: Gassens Idee sieht so aus. Fachärzte halten jede Woche ein paar Termine für Patienten frei, bei denen es wirklich dringend ist. Dafür sollen die Praxen auch mehr Geld bekommen. Ob jemand schnell zum Facharzt muss, entscheidet vorher der Hausarzt oder der ärztliche Bereitschaftsdienst. Der SPD reicht das nicht. Sie will, dass gesetzlich Versicherte generell schneller drankommen. Fraktionschef Miersch ist für höchstens 3 Wochen Wartezeit. Denn die SPD kritisiert, dass Privatpatienten bei Terminen bisher bevorzugt werden.
1: Und jetzt weitere wichtige Nachrichten bei uns im Überblick. Nicht alle Vermieter halten sich an die Mietpreisbremse. Deshalb will Bundesjustizministerin Hubig per Gesetz nachbessern. Bei Verstößen muss bisher nur das zu viel gezahlte Geld dem Mieter zurückerstattet werden. Das reiche aber nicht, sagte Hubig den Funke-Zeitungen. Eine Expertengruppe prüfe gerade mögliche Bußgelder für Vermieter. Außerdem will die Ministerin Schlupflöcher bei Kurzzeitvermietungen und überhöhten Möblierungszuschlägen schließen. Ihr Gesetzentwurf dazu werde derzeit im Bundestag beraten. Die Bundesnetzagentur hält Engpässe bei der Gasversorgung im Winter derzeit für unwahrscheinlich. Behördenchef Müller sagte, schon jetzt sei mehr Gas in den Speichern als im letzten Winterhalbjahr verbraucht wurde. Zusätzlich bleibe noch Zeit für weitere Einspeisungen, zum Beispiel über LNG-Terminals. Aktuell sind die deutschen Gasspeicher nur zu rund 55% gefüllt. Der Betreiberverband Ines sprach vor kurzem von historisch niedrigen Füllständen. Bei einem Zugunglück im Nordwesten Frankreichs sind mindestens 44 Menschen verletzt worden. Eine Frau erlitt schwere Verletzungen. Der Regionalzug mit rund 180 Passagieren an Bord soll laut Medienberichten mit einem noch unbekannten Gegenstand zusammengestoßen sein. Ein Waggon kippte daraufhin um, 4 weitere sprangen aus den Schienen. Wenn ihr euch in diesem Sommer gewundert habt, warum ihr kaum Mückenstiche hattet, das lag am Wetter. Aus Sicht der Mücken lief der Sommer schlecht, sagt die Biologin Doreen Werner vom Leibniz-Zentrum für Agrarlandschaftsforschung. In diesem Jahr seien deutlich weniger heimische Mücken unterwegs gewesen als sonst. Der Grund? Die mögen es warm und feucht. Weil es in diesem Sommer aber viel zu wenig geregnet hat, waren viele Brutstätten ausgetrocknet. Anders sieht es nach Angaben der Expertin bei invasiven Arten aus, wie zum Beispiel bei der Tigermücke und der Buschmücke. Die profitieren von den hohen Temperaturen und breiten sich immer weiter aus. Betroffen sind vor allem Regionen in Süd- und Mitteldeutschland. Und das waren die Nachrichten mit Malte Albrecht.
3: Ja, ach Gott, die armen Mücken. Was hatten die für einen schlimmen Sommer? Und ich dachte mir, mein Gott, was bin ich froh, dass ich nur 2 Mückenstiche hatte dieses Jahr. Also man darf doch wohl auch mal einen Sommer ohne Mückenstiche verbringen, oder? Das Autan mufft auch immer, wenn du dich einsprühst. Also ja, die armen Mücken irgendwie schon, aber mein Gott. Wir hatten keine Mückenstiche, ich freue mich auch ein bisschen drüber. So, wir schauen jetzt aufs Wetter. Das ist heute eigentlich ja genauso wie gerade schon in den Nachrichten beschrieben. Nicht warm leider. Und auch nicht trocken. Es ist ein bisschen feucht draußen. Die Luftfeuchtigkeit ist heute auf jeden Fall sehr hoch. Regnen soll es aber zum Glück in den meisten Teilen unserer Region heute nicht. Dazu ist es gerade noch doll bewölkt mit 15 Grad. Die Sonne, die kommt aber ab und zu auf jeden Fall noch mal raus. Vor allem so am Nachmittag Richtung Abend. Irgendwie boxt sie sich mal durch die Wolken. Das sieht morgen schon ganz anders aus. Da zieht die Sonne sich komplett raus aus dem Tag. Und es wird richtig, richtig viel regnen. Jetzt habe ich mich auch noch verschluckt beim Wettersprechen. Das ist ja super. Also, morgen der ganze Spaß dann auch bei um die 20 Grad. Wir schauen zusammen auf die Straßen. A3 Oberhausen-Arnheim zwischen Oberhausen-Holten und dem Kreuz Holten. Viertelstunde plus. A42 Kamp-Lindfort-Dortmund zwischen Oberhausen-Buschhausen und Bottrop-Süd. 10 Minuten plus. Dann blitzt es in Bottrop auf der Devenstraße. In Gelsenkirchen auf der Europastraße hat Claudia vorhin reingemeldet. In Mülheim auf der Sellerbeckstraße und auch in Mülheim auf der Duisburger Straße. Und wenn ihr noch was seht, ihr wisst, wie es läuft, einfach bei mir per WhatsApp reinmelden.
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3: Und das sind jetzt Felix Jähn und Ray Dalton mit Call It Love hier für euch am Samstagmorgen.

um 10.11 Uhr hier an eurem Vormittag in eurem Lieblingsradio. Das ist eine ganz andere Richtung. Beyoncé, Texas Hold'em, noch ganz frisch eigentlich. 2 Jahre alt erst, mein Gott. Ist ja noch total jung, das Ding, ne? Und ich bin Lena Berg, ich bin 21 und nicht 2. 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

0: Sinek, shoot. So, wie ist bei euch allen die erste Woche gelaufen? Die erste volle Woche nach den Ferien. Alle mussten wir daran, alle an eine Schippe, die nicht sowieso während der Ferien immer arbeiten mussten und auch Wochenenddienste haben und so. Wie geht es euch? Seid ihr irgendwie noch relativ entspannt vom letzten Urlaub oder so? Oder ist eigentlich Stresslevel schon wieder auf 1000 so hoch, dass ihr sagt, nee, ich brauche jetzt eigentlich schon wieder 3 Wochen Urlaub, damit ich irgendwie runterkomme hier? Ja, verstehen wir, wir fühlen euch und deswegen haben wir euch die ganze Woche über so ein paar Tipps immer dagelassen und gesagt, komm, mach mal vielleicht so, mach mal so, mach mal so, damit es euch eben besser geht. Und da habe ich vielleicht nochmal den ein oder anderen Tipp auch heute mit am Start an diesem Samstag, damit ihr wirklich weiterhin stressfrei durch die nächsten Wochen kommt. Die Tipps gibt es von Gero Novara. Der ist seit 25 Jahren Business Coach aus Düsseldorf und hat eben bei uns in der Region auch Kunden und berät Teams für bessere Zusammenarbeit. Und bei der Zusammenarbeit mit Kollegen, ja, da kann es auch schon mal sein, dass es vielleicht so die ein oder andere Meinungsverschiedenheit gibt. Das ist Thema dieser Folge jetzt.
1: Wie spreche ich ein Thema an, das mir Bauchschmerzen macht, ohne dass daraus ein Streit wird?
2: Mein Rat ist, warte nicht zu lange, Themen anzusprechen, weil das kennst du vielleicht auch selbst, ein Thema, das du immer wieder herunterschluckst, das wird selten kleiner, sondern bläht sich eher auf, wird größer. Und sprich wirklich über das konkrete Verhalten, das du wahrnimmst und die Wirkung auf dich. Ja, und auch deinen Wunsch, wie du das gerne anders hättest. Also als Gegenbeispiel, wie du es nicht tun solltest, wäre zum Beispiel zu sagen, du bist halt immer respektlos zu mir. Das bringt irgendwie nicht so richtig gute Laune auf. Sondern eher, was du sagen könntest, wäre, du hast mich im Meeting mehrmals unterbrochen, dadurch konnte ich meinen Gedanken vielleicht nicht zu Ende bringen. Ich möchte, dass du oder wir uns zukünftig ausreden lassen. Dabei ist ganz wichtig, dass du dabei ruhig bleibst. Also deshalb vielleicht eine Nacht vorher mal drüber schlafen, was du sagen willst. Und hör dir dann auch die andere Sichtweise an. Denn eins ist auch klar, Klarheit führt halt nicht automatisch zu Streit, aber unausgesprochener Ärger schon wirklich eher.
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0: Kurz nach 10:30, wir schauen zusammen aufs Wetter. Das ist immer noch ja nicht ganz so angenehm draußen, leider. Was soll ich euch sagen? Ich kann es auch nicht besser machen. Ich bin auch leider nicht die Wetterfee. Aber eine gute Nachricht habe ich zum Nachmittag hin. Da kommt ab und zu irgendwie durch diese dicke Wolkendecke auch mal die Sonne so ein bisschen durch. Das Ganze gibt es bei 20 Grad, 16 davon haben wir gerade schon erreicht. Morgen wird es dafür noch ein bisschen unfreundlicher. Viel Regen, keine Sonne, viele Wolken. 19 Grad maximal sind da drin. Wir schon rüber auf die Straßen. Ich habe Staus von den Autobahnen für euch. A3 Arnheim, Oberhausen-Arnheim zwischen Oberhausen-Holten und dem Kreuz Oberhausen 20 Minuten plus. A42 Kamp-Lindfort-Dortmund zwischen Oberhausen-Neue Mitte und Bottrop-Süd 5 Minuten plus. Es blitzt in Bottrop auf der Devenstraße, in Gelsenkirchen auf der Europastraße hat Claudia gemeldet, in Mülheim auf der Sellerbeckstraße und in Mülheim auch auf der Duisburger Straße auf Höhe der HRW. Und wenn ihr noch irgendwas seht, wisst ihr, wie es läuft. Einfach per WhatsApp reinmelden.
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0: Gute Fahrt euch.
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0: Schönen Vormittag wünsche ich euch. Ich habe einen extra 90er jetzt am Start hier. Nothing compares to you. Nee, wat schön um 10:34 Uhr hier in eurem Lieblingsradio, oder?

0: Einiges los wieder bei uns, das müssen wir natürlich heute auch nochmal abchecken hier.
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0: Die meisten Freibäder sind dicht für dieses Jahr. Zumindest für uns, aber unsere kleinen Hunde, ja, die können sich morgen bei der Hunde-Beach-Party im Solimare in Moers von 10 bis 17 Uhr nochmal so richtig austoben. Schwimmen, planschen, auf der Liegewiese fröhlich herumtollen. Für euch gibt's dann Tipps zur Gesundheit, Beschäftigung und Haltung unserer Fellnasen. Die Tickets, die bekommt ihr für 5 Euro. Hunde, die kommen natürlich umsonst rein beim ganzen Badespaß. Achtung, die sollten aber dringend gegen Tollwut geimpft sein und natürlich auch ganz, ganz fein. Viel Spaß euch da.

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1: Mit Maite Albrecht, guten Tag. Immer mehr Schülerinnen und Schüler in Deutschland schlafen schlecht oder fühlen sich erschöpft. Das zeigt eine Umfrage für die Krankenkasse DAK unter 5- bis 10-Klässlern. Demnach klagt fast die Hälfte von ihnen über Schlafstörungen. Und auch das allgemeine Wohlbefinden ist rückläufig. Nur 57% blicken positiv in ihre eigene Zukunft. Bei der Umfrage haben im vergangenen Schuljahr rund 30.000 Kinder und Jugendliche mitgemacht. Weitere Infos von Jan-Henne Reitze.
2: Seit 10 Jahren wird die Umfrage durchgeführt. In diesem Zeitraum haben Schlafprobleme und Erschöpfungsgefühl stetig zugenommen. Das liege daran, dass Kinder und Jugendliche zu lange und auch spät abends am Handy hängen, so ein Erklärungsversuch des Verbands der Kinder- und Jugendärzte. Mehr auf die eigene Gesundheit achten, empfehlen die Autoren der Studie, um besser lernen zu können und auch in der nächsten PISA-Studie wieder besser zu sein. In der aktuellen hatten Deutschlands Schüler so schlecht abgeschnitten wie noch nie.
1: Und jetzt weitere wichtige Nachrichten in der Zusammenfassung. Nach dem versuchten Drohnenanschlag am Leipziger Flughafen führen die Spuren offenbar zum russischen Militärgeheimdienst GRU. Das berichtet Welt am Sonntag unter Berufung auf geheime Ermittlungsakten deutscher Behörden. Demnach soll ein mutmaßlicher Geheimdienstmitarbeiter als Logistiker den Anschlag organisiert haben. Die Bundesregierung hatte Russland schon Anfang des Monats für den Anschlagsversuch verantwortlich gemacht. Moskau weist die Vorwürfe zurück. Beim geplanten Aus für die Rente mit 63 gibt es neuen Streit zwischen Union und SPD. Unionsfraktionschef Frei fordert eine kürzere Übergangszeit. Es sei klar, dass es Übergangsregelungen geben müsse, sagte er dem RND. Aber 5 Jahre, wie sie aus der SPD vorgeschlagen werden, findet er zu lang. Wie viele Jahre er für richtig hält, sagte Frei nicht. In Düsseldorf werden heute rund 10.000 Menschen zu einer Demo gegen Rechtsextremismus erwartet. Mehrere Bündnisse haben dazu aufgerufen, unter anderem Düsseldorf stellt sich quer und der Düsseldorfer Appell. Die Organisatoren wollen nach dem Wahlerfolg der AfD in Sachsen-Anhalt ein Zeichen für eine offene, demokratische Gesellschaft setzen. Anti-Rechts-Demos gibt es heute unter anderem auch in Magdeburg, Dresden, Berlin, München und Hamburg. FIFA-Präsident Infantino gerät immer stärker unter Druck. Jetzt hat sich der nächste Fußballverband gegen ihn gestellt, und zwar der österreichische Fußballbund. Infantinos erneute Kandidatur werde man nicht unterstützen, hieß es nach einer Sitzung des Aufsichtsrats. Die Vorwürfe gegen ihn seien bisher weder glaubhaft aufgeklärt noch entkräftet worden. Auslöser der Krise sind Infantinos Pläne, WM-Rechte für 1 Milliardensumme an private Investoren zu verkaufen. Die Pläne hat Infantino mittlerweile zurückgenommen. Der Schweizer will sich im kommenden Jahr als FIFA-Präsident wiederwählen lassen. Das will vor allem die UEFA verhindern. Auch Landesverbände wie Frankreich, Italien und die Niederlande haben sich schon gegen Infantino gestellt. Und das waren die Nachrichten mit Maite Albrecht.
3: 11:03 ist es. Wir schauen zusammen aufs Wetter bei uns in der Region. 16 Grad, die haben wir jetzt gerade schon. Und so langsam, so ganz langsam, irgendwann in den nächsten Stunden wird der Himmel leicht aufreißen. Und dann sehen wir auch ab und zu mal die Sonne. Die schleicht sich dann durch unsere Region ab und zu so ein bisschen durch. Heute Nacht geht's dann los. Es fängt an zu regnen und das zieht sich durch den gesamten morgigen Tag. Ordentlich was runterkommt da auf jeden Fall. 20 Grad sind auch da maximal drin. Dazu auch noch viele Wolken. Rüber auf die Straßen A3 Köln-Oberhausen zwischen Dreieck Langenfeld und Kreuzhilden 10 Minuten plus. A3 Oberhausen-Arnheim zwischen Oberhausen-Holten und dem Kreuz Oberhausen eine Viertelstunde on top. A42 Kamp-Lindfort-Dortmund zwischen Oberhausen-Neue-Mitte und Bottrop-Süd 5 Minuten braucht ihr da länger. Es blitzt in Bottrop auf der Devensstraße, in Gelsenkirchen auf der Europastraße, danke Claudia. In Mülheim auf der Sellerbeckstraße steht eine Blitzbirne und auch auf der Duisburger Straße Höhe der HRW in Mülheim. Wenn ihr noch was seht, ihr wisst, wie es läuft, einfach per WhatsApp bei mir reinmelden.
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3: Gute Fahrt euch.
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0: Bruno Mars und Rosé mit Aperture hier in eurem Lieblingsradio. Hier ist euer Lieblingsradio am Samstagvormittag. So sieht's aus. Die To-Do-Liste auf der Arbeit, die wird wieder lang, nachdem man im Urlaub war. Ja, das ist stressig und so. Wir wissen das alles. Und deswegen bekommt ihr hier bei uns auch Tipps dafür, wie ihr entspannt wieder in die Arbeit reinstartet und euch bloß nicht stressen lasst. Die Tipps, die haben wir mit unserem Experten Gero Novara abgesprochen. Der ist nämlich seit 25 Jahren Business Coach und hat hier bei uns in der Region ordentlich viele Kunden. Und naja, wenn man so knietief in den Aufgaben steckt und gar nicht mehr weiß, wo vorne und hinten ist, dann hört genau jetzt mal zu. Wie sage ich im Job Nein, ohne als unkollegial zu gelten?
1: Nein sagen heißt nicht, dass du die Zusammenarbeit verweigerst, sondern viel wichtiger ist, dass du als zuverlässiger Mensch gerade ganz besonders auf deine Aufgaben achtest und nicht noch, keine Ahnung, irgendwas obendrauf bekommst. Ja, also weil wenn du ständig Ja sagst, sieht halt niemand, wo deine Belastungsgrenze ist und dann wird die Arbeit nicht gut, dann fühlst du dich nicht wohl. Deshalb ist es, glaube ich, wichtig, wenn du, und wenn ich dir einen Rat geben kann, dass du so einen Zielkonflikt sichtbar machst, dass du zum Beispiel sagst, ich kann das übernehmen, aber dafür müsste dann ja auch Folgendes liegen bleiben. Also was soll ich priorisieren? Damit blockierst du dich nicht, sondern sorgst halt für eine offene Gesprächsatmosphäre, aber halt auch klare Prioritäten. Und das finde ich eigentlich kollegial, das ist professionell und schützt halt am Ende auch, und darum geht es ja meistens, die Qualität deiner Arbeit, und das ist ja deinem Chef oder deiner Chefin auch wichtig.
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0: Kurz nach 12, wir schauen zusammen aufs Wetter bei uns. Es ist immer noch ganz schön, ja, trüb irgendwie draußen. So ein bisschen grau, viele Wolken unterwegs. Jetzt so langsam ab und zu reißt es aber in unserer Region auch ab und zu mal auf. Die Sonne blitzt durch. Das kommt aber vor allem am Nachmittag auch vor in Richtung Abend. Ab heute Nacht geht es dann so richtig los. Dann wird es anfangen zu regnen und das zieht sich durch den gesamten morgigen Tag. Da hat sich die Sonne dann auch komplett verpieselt. Die ist dann gar nicht mehr zu sehen für uns. Den ganzen Spaß gibt es sowohl heute als auch morgen dann bei um die 20 Grad. Rüber auf die Straßen, Vorsicht bitte, auf der A31 Gronau-Oberhausen zwischen Lembeck und Schermbeck. Das ist Gefahr durch ein defektes Fahrzeug. Auf der A31 Gronau-Oberhausen Richtung zwischen Lembeck und Schermbeck ist Gefahr durch ein defektes Fahrzeug. Ansonsten habe ich noch Staus für euch. A3 Köln-Oberhausen zwischen Solingen und dem Kreuz Hilden 5 Minuten plus. A3 Oberhausen-Arnheim zwischen Oberhausen-Holten und dem Kreuz Oberhausen eine Viertelstunde on top. Und die A42 Kamp-Lindfort-Dortmund zwischen Oberhausen-Zentrum und Bottrop Süd 5 Minuten plus. Es blitzt in Bottrop auf der Devensstraße, in Gelsenkirchen auf der Europastraße, in Mülheim auf der Sellerbeckstraße und auch in Mülheim auf der Duisburger Straße steht auf der Höhe der HLW auch noch eine Blitzbirne. Und wenn ihr noch was seht, einfach eine WhatsApp direkt zu mir ins Studio schicken.
1: 0800 801 und 4 mal die 8.
0: Gute Fahrt euch!
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0: Und ich habe noch einen extra 90er mit am Start. Losing My Religion. Richtig toller Song aus diesem Jahrzehnt. Schönen Samstagvormittag wünsche ich euch.

0: Cyril und Stumbling In. Um 11.42 Uhr hier in eurem Lieblingsradio. Und bevor ich euch gleich entlasse ins restliche Wochenende, müssen wir natürlich auch irgendwie nochmal ein bisschen abquatschen, wie wir eure To-Do-Listen füllen. Das heißt, jetzt wäre es Zeit, den Stift zu zücken, noch einen Zettel dazu rauszuholen und ganz ordentlich mitzuschreiben, falls euer Kalender noch leer ist.
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2: Hallo zusammen, schönen guten Morgen. Ich bin Steffi Hein aus dem Radio KW Team und wir machen uns erstmal jetzt einen schönen Tag bei Kultur Genuss Kultur in Wesel. Hier gibt's neben lecker Essen und Trinken auf dem Streetfoodmarkt Live-Musik am Berliner Torplatz und heute Abend eine riesige Tanzparty, unter anderem mit Disco Fox. Morgen ist dann auch noch verkaufsoffen. In Moers läuft heute das Feel Good Festival im Freizeitpark. Den ganzen Tag gibt's verschiedene Aktionen rund um Bewegung, Entspannung und Gesundheit. Unter anderem kann man sich mit einem Smoothie-Bike seinen eigenen Smoothie erfahren. Eintritt ist kostenlos. Außerdem ist in Moers morgen auch noch Schloss- und Theaterfest. Und morgen ist außerdem auch noch Tag des offenen Denkmals. Heißt, wir können einen intensiven Blick in ganz viele historische Gebäude werfen und bekommen dazu oft auch noch ein schickes Programm. Unter anderem dabei das Wasserschloss Haus Förde, der Pulverturm in Rheinberg oder auch der wunderschöne Gartenpavillon der Kanoniker in Xanten.
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0: Wort.
1: Oh, okay, also damit ist die Frühsporteinheit für mich jetzt auch erledigt. Wir sind Helden, nur ein Wort. Was ein Banger-Song. Liebe ich. 11:47 Uhr ist es. Ich bin Lena Berg, ich bin damit raus für heute. Ich darf das Wochenende ab jetzt auch freizeitlich genießen, auch wenn es bis hierhin schon ganz toll war mit euch auf jeden Fall. Nee, das hat Spaß gemacht. Also schön, dass ihr wieder mit am Start wart. Ich wünsche euch jetzt einen ganz, ganz entspannten restlichen Samstag. Natürlich auch morgen einen schönen Sonntag. Startet gut in die nächste Woche rein und wir hören uns dann auch ganz, ganz bald wieder. Ich lasse euch noch Musik von Michael Patrick Kelly jetzt da. Feel My Love ist das für euch. Ciao.

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1: Mit Malte Albrecht, guten Tag. Es ist genug Gas da für den kommenden Winter, das hat die Bundesnetzagentur gesagt. Behördenchef Müller widersprach damit Bedenken, dass Deutschlands Gasspeicher in diesem Winter nicht ausreichen könnten für die Gasversorgung. Uli Reitinger hat mehr dazu.
2: Vor allem die AfD hatte zuletzt immer wieder davor gewarnt, dass die Heizungen kalt bleiben könnten im Laufe des kommenden Winters. Die Befürchtung ist nicht aus der Luft gegriffen, denn aktuell sind nur 55% der Gasspeicher ausgelastet. Das ist wenig im Vergleich zu den Vorjahren. Aber die Bundesnetzagentur beruhigt, wir haben schon jetzt mehr Gas gespeichert, als wir im vergangenen Winter verbraucht haben. Und es bleiben noch Wochen Zeit für weitere Einspeicherungen, heißt es. Gashändler füllen die Speicher, staatliche Eingriffe lehnt die Bundesnetzagentur ab, das wird zu teuer, heißt es zur Begründung.
1: Teurer wird es dafür wohl für private Gaskunden. Das Portal Verivox rechnet zum Jahreswechsel mit Preisaufschlägen von 10-20%. Das sagte Verivox-Experte Stork der RP. Grund sei neben den niedrigen Füllständen der Gasspeicher auch die stark gestiegenen Großhandelspreise infolge des Iran-Kriegs. Und das sind weitere Nachrichten. Bundesjustizministerin Hubig hat Beamte in Sachsen-Anhalt dazu aufgerufen, rechtswidrigen Weisungen einer möglichen AfD-Landesregierung zu widersprechen. Beamtinnen und Beamte müssten sich an Recht und Gesetz halten, sagte sie den Funke-Zeitungen. Wenn ein Beamter den Eindruck habe, dass ihm rechtswidrige Weisungen erteilt werden, müsse er die Bedenken klar äußern. Kassenärztechef Gassen hält es für möglich, dass Patienten schneller einen Termin beim Facharzt bekommen. Der Fall müsse aber medizinisch notwendig sein und die Praxen müssten für die schnelleren Termine Geld bekommen, sagte er der Bild. Unter diesen Voraussetzungen könnten Ärzte innerhalb von einer Woche eine begrenzte Zahl von kurzfristigen Terminen bereitstellen. An diesem Wochenende können Kinogänger an vielen Orten Filme für 5 Euro schauen. Mehr als 700 Kinos bundesweit machen beim sogenannten Kinofest mit. Nach Angaben der Filmförderungsanstalt wurden im ersten Halbjahr 47,5 Millionen Kinotickets verkauft. Das gesamte Kinojahr 2026 könnte sich zum stärksten seit der Corona-Pandemie entwickeln, heißt es. In der Fußball-Bundesliga geht es am Nachmittag mit dem dritten Spieltag weiter. Und da ergibt sich in der Tabelle gerade ein Bild, das man kaum noch kennt. Ganz oben stehen nämlich nicht die Bayern, sondern der FC Augsburg. Und genau da muss heute Bayer Leverkusen spielen. Danny Hoppe hat den Ausblick.
3: Augsburgs Trainer Manuel Baum hat sich direkt einen Screenshot von der Tabelle gemacht, denn noch nie zuvor war sein Verein Tabellenführer. Leverkusen möchte das natürlich gerne ändern und kommt mit neuem Selbstvertrauen nach dem 4:0 gegen Union Berlin. Außerdem gibt es das NRW-Duell zwischen dem BVB und Aufsteiger Paderborn. Die Dortmunder haben bisher alle ihre Spiele in dieser Saison gewonnen. Mit einem Sieg heute könnte der BVB eventuell die Spitze übernehmen. Ganz anders ist die Stimmung in Gladbach. Nach 2 Pleiten zum Start dürfte es heute in Freiburg direkt schon um den Job von Trainer Eugen Polanski gehen. Als 5. NRW-Club muss außerdem noch Köln ran. Der FC empfängt Bremen. Außerdem spielt Mainz noch gegen Frankfurt und Hoffenheim empfängt Stuttgart.
1: Und das waren die Nachrichten mit Malte Albrecht.
4: Das Wetter.
5: Ja, heute oft wolkig, bisschen Sprühregen kann auch noch mit dabei sein. Ansonsten geht's dann doch meist trocken durch den Tag. Nur im Norden am Nachmittag und auch am Abend mal nass. Dazu messen wir dann heute 20 bis 24 Grad. Der Sonntag, man macht ähnlich weiter. Morgen wieder stark bewölkt bis bedeckt. Allerdings werden die Regenpausen dann doch kürzer. Am Sonntag ziehen einige Regengebiete durch. Und das dann bei 21 Grad.
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5: Samstagmittag ist gut was los auf den Autobahnen. Hier dauert es mindestens 10 Minuten länger auf der 1 Köln-Dortmund zwischen Kreuz Leverkusen und Wermelskirchen. 6 Kilometer Stau und plus 47 Minuten. Dann die A3 Oberhausen nach Arnheim zwischen Oberhausen-Holten und Kreuz Oberhausen. 2 Kilometer Stau plus 13. Die A46 Düsseldorf nach Wuppertal zwischen Wuppertal-Wichlinghausen und Ausbauende A46. 4 Kilometer Stau plus 14. Und noch die A59 Köln nach Bonn zwischen Köln-Lind und Troisdorf. 3 Kilometer Stau und plus 17 Minuten. Ja, also das war doch mal eine Riesenaktion, oder? 1300 Fans, die sind am 3. Dezember mit dabei, wenn hier Campino und Co. die Bühne rocken, die Tickets. Dafür haben wir in dieser Woche verspielt. So ein paar glückliche Gewinner, die hören wir uns gleich hier nochmal an. Ich bin Andreas Brunwald, hallo zusammen.
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0: Personal.
1: Ja, und das war's dann wohl. Ne? Wir können vermelden, die Warteschlange für das exklusive Konzert der Toten Hosen hat sich aufgelöst. Die letzten Tickets, die sind weg.
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1: Ja, wir haben es ja immer wieder gesagt, die Tickets gibt's nur mit dem richtigen Codewort bei uns auf der Homepage zu gewinnen. 1300 Fans sind am 3. Dezember also mit dabei in Dortmund, wenn Campino und Coda die Bühne rocken.

0: macht direkt Bock, ne, wenn man es hört, oder? Und die hier, die können sich jetzt drauf freuen.
1: Ja, ich habe gar nicht erst geglaubt. Super, ich habe wirklich gewonnen. Ich habe noch nie was gewonnen.
2: Ich konnte es im ersten Moment gar nicht glauben. Also ganz große Klasse. Ich freue mich riesig.
1: Es ist mega. Vielen, vielen, vielen Dank. Ich freue mich so sehr. Also, ihr glaubt es gar nicht.
3: Also die Chance zu haben, in so einem kleinen Rahmen auf ein Konzert zu gehen. Die großen Konzerte sind auch toll, aber das ist ja nochmal was ganz anderes. Ne?
0: Ja, absolut. Also wir freuen uns total mit euch auf den 3. Dezember und wir sagen Dankeschön für alle Spenden, für die Aktion Lichtblicke und damit helfen wir natürlich Familien in NRW, denen es jetzt nicht so gut geht. Und da hilft dann wirklich jeder Cent. 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

0: das Wetter.
1: Ja, mal wolkig oder aufgelockert und meist trocken. So sieht der Samstag heute aus. Die Werte ja heute mit 20 bis 24 Grad da doch im angenehmen Bereich. Ab und zu zeigt sich vielleicht sogar mal die Sonne. Das ist dann morgen seltener der Fall. Morgen oft wolkig und sehr nass und das dann bei 21 Grad.
0: NRW Verkehr.
1: Und bei uns jetzt alle Staus mit einem Zeitverlust von mindestens 8 Minuten. Dabei die A1 Köln-Dortmund zwischen Kreuz, Leverkusen und Wermelskirchen. 7 Kilometer Stau plus eine Stunde. A3 Oberhausen-Arnheim zwischen Oberhausen-Holten und Kreuz-Oberhausen. 3 Kilometer Stau plus eine Viertelstunde. A42 Kamp-Lintfort-Dortmund zwischen Oberhausen-Zentrum und Bottrop-Süd. 3 Kilometer Stau plus 9 Minuten. A46 Düsseldorf-Heinsberg zwischen Müchen und Kreuz-Holz. 1 Kilometer Stau und plus 8 Minuten. Und die A59 Köln-Bonn zwischen Köln-Lind und Troisdorf, 2 Kilometer Stau und plus 17 Minuten. Ja, gerade haben wir noch über die Toten Hosen-Aktion gesprochen und nächste Woche steigen wir schon wieder ein ins nächste große Event. Diesmal schicken wir euch zu den Ehrlich Brothers. 50 von euch können ja mit dabei sein. Was euch erwartet und wie ihr an die Tickets kommt für diese Magic Show, Thema gleich hier bei uns. Ich bin Andreas Grunwald, euch ein schönes Wochenende.
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1: Mit Maite Albrecht. Schönen guten Tag. Für viele von uns ist heute Wochenende. Andere müssen dagegen arbeiten, ob sie wollen oder nicht. Grundsätzlich wäre aber eine Mehrheit der Berufstätigen in Deutschland bereit, mehr zu arbeiten. Voraussetzung, die Rahmenbedingungen müssen stimmen. Das zeigt eine aktuelle Umfrage für die Jobseite Indeed. Gleichzeitig sind viele Menschen genervt von der politischen Diskussion über längere Arbeitszeiten. Jan-Henner Reitzer hat sich für uns die Umfrage näher angeschaut.
2: 3/4 der Befragten arbeiten sowieso schon mehr als in ihrem Arbeitsvertrag steht. Als mögliche Motivation, noch mehr zu arbeiten, werden mehr Geld, Steuervorteile oder flexiblere Arbeitszeiten genannt. Gleichzeitig fühlen sich viele Beschäftigte in ihrem Arbeitsalltag ausgebremst durch Personalmangel, Bürokratie, zu viele Besprechungen oder veraltete Technik. Dass es statt über diese Probleme eine Debatte um angeblich fehlende Leistungsbereitschaft im Job gibt, stößt auf Unverständnis.
1: Experten betonen deshalb, neben den Arbeitsstunden müssen wir vor allem die Produktivität steigern. Wenn Unternehmen in bessere Technologie investieren und Abläufe vereinfachen, steige nicht nur die Wirtschaftsleistung, sondern auch die Motivation der Mitarbeiter. Und das sind weitere Nachrichten. Saudi-Arabien hat eine wichtige Ölpipeline nach einem Drohnenangriff abgeschaltet. Die Attacke war schon vorgestern. Laut saudischem Außenministerium gab es Verletzte und Sachschäden. Die Drohnen seien im Irak gestartet worden, heißt es. Wer genau dahinter steckt, ist unklar. Saudi-Arabien hat die Ost-West-Verbindung seit Beginn des Iran-Kriegs verstärkt genutzt, um die Blockade der Straße von Hormuz zu umgehen. Die Pipeline verbindet den Persischen Golf mit dem Roten Meer. Nach der Landtagswahl in Sachsen-Anhalt wird weiter über den Umgang mit einer möglichen AfD-Landesregierung diskutiert. Unionsfraktionschef Frei hält einen sogenannten Bundeszwang gegen eine womöglich verfassungsfeindlich agierende Partei für möglich. Falls nötig, werde die Bundesregierung selbstverständlich das Grundgesetz durchsetzen und alle Instrumente nutzen, sagte er dem RND. Mit dem Bundeszwang kann die Bundesregierung mit Zustimmung des Bundesrates ein nicht kooperatives Land zur Erfüllung seiner Pflichten anhalten. Gestern Abend ist im Nordwesten Frankreichs ein Regionalzug entgleist. Mehr als 40 Menschen wurden verletzt. Gesicherte Angaben dazu, was genau passiert ist, gibt es noch nicht. Französische Medien berichten aber, dass es möglicherweise eine vorsätzliche Tat sein könnte. Aus Polizeikreisen hieß es demnach, dass auf der Strecke ein Stück Schiene gefunden wurde. Immer mehr Kinder und Jugendliche schlafen schlecht. Das zeigt eine Umfrage für die Krankenkasse DAK. Befragt wurden rund 30.000 Schülerinnen und Schüler aus den Klassen 5 bis 10. Fast die Hälfte von ihnen klagt über Schlafstörungen. Fast 70% sagen, mindestens einmal pro Woche fühlen sie sich erschöpft. Kinder- und Jugendärzte meinen, ein möglicher Grund könnte übermäßige Handynutzung sein. Wer bis spät in die Nacht soziale Medien nutze oder Videos schaue, werde vom gesunden Schlaf abgehalten. Die Studienmacher empfehlen, mehr auf die eigene Gesundheit zu achten. Und das waren die Nachrichten mit Maite Albrecht.
3: Das Wetter. Heute am Samstag wechselnd bewölkt bei 20 bis 24 Grad. Hier und da zeigt sich vielleicht sogar mal die Sonne. Es bleibt auch meist trocken. Das macht der Sonntag dann ganz anders. Morgen stark bewölkt und über den Tag verteilt sehr regnerisch und das dann bei Werten knapp über 20 Grad.
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3: Kurz nach 1 eben der Blick auf die Autobahn. Da sind die Staus jetzt mit einem Zeitverlust von mindestens 12 Minuten. Die A1 Köln-Dortmund zwischen Kreuz Leverkusen und Wermelskirchen. 5 Kilometer Stau plus 37 Minuten. A1 Münster jetzt nach Köln zwischen Kamener Kreuz und Schwerte. 7 Kilometer Stau plus 18. A3 Oberhausen-Arnheim zwischen Oberhausen-Holten und Kreuz Oberhausen. 3 Kilometer Stau, da plus 16 Minuten. A46 Düsseldorf-Heinsberg zwischen Jüchen und Kreuz Holz. 1 Kilometer Stau plus 13. Und die 59 Köln-Bonn zwischen Köln-Lind und Troisdorf, 3 Kilometer Stau und da plus 19 Minuten. Ja, vielleicht habt ihr es ja schon gehört, hat ordentlich gerappelt in der Alten Försterei im Stadion in Berlin. Dort hat Schalke den ersten Sieg tatsächlich eingefahren. Glückwunsch, mit 3:1 gegen Union Berlin gewonnen und den etwas anderen Blick aufs Bundesliga-Wochenende. Den gibt's gleich hier bei uns mit der Lage der Liga. Ich bin Andreas Grunwald, hallo zusammen.
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0: ich habe es gerade eben schon gesagt, die ersten drei Punkte gehen an diesem Wochenende an Schalke. Die freuen sich über den ersten Sieg, haben am Abend Union Berlin mit 3:1 geschlagen. Und heute geht der dritte Spieltag auch direkt weiter.
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2: Ja, wer hätte das gedacht? Das Spiel Elversberg gegen Bayern München ist tatsächlich ein Duell aus der Spitzengruppe. Der Leverkusen- und Gladbach-Bezwinger aus dem niedlichen Elversberg darf sich als Tabellenvierter mit dem sechsten Bayern München messen. Da steht die Fußballwelt wirklich Kopf.
3: Aber so etwas habe ich noch nicht erlebt und ich hoffe, dass es sich wieder ändert, sonst ist das nicht mehr mein FC Bayern.
2: Ja, und in Dortmund hätten sie auch nichts dagegen, diese Spielzeit schon jetzt abzupfeifen. Auch sie stehen in der Tabelle vor dem Rekordmeister und könnten mit einem Sieg gegen Paderborn, naja, noch viel, viel wichtiger werden.
4: Wie heißt denn die Landeshauptstadt von NRW?
5: Von NRW? Dortmund?
2: Bei der Werkself aus Leverkusen haben sie am letzten Wochenende die Maschinen so richtig angeworfen. Die Eisernen von Union Berlin wurden eingeschmolzen. Aber jetzt geht es zum Tabellenführer. Ja, tatsächlich. Nicht wie sonst nach München, sondern nach Augsburg. Hier schon mal der Hinweis an den Mannschaftsbusfahrer. Da muss man rund 80 Kilometer früher von der A8 runter.
6: Wenn man nur ein bisschen Gefühl hat, wenn man ein bisschen die Fühler ausstreckt, merkt man sofort, dass da irgendwas im Busch ist.
2: Für die Kölner geht es gegen den Tabellennachbarn aus Bremen. Fast schon ein Klassiker. Über 100 Bundesliga-Duelle gab es schon. Die Bilanz ist absolut ausgeglichen. Alles andere als ein Unentschieden würde mich da überraschen.
7: Ich bin auch davon überzeugt, dass wir das Spiel noch gewinnen werden. Haben wir nicht, aber aufgrund des Weinern hätten wir es können.
2: Und die 0 Punkte Gladbacher haben es mit den aktuell starken Freiburgern zu tun. Noch früher als sonst hat man alles dafür getan, den Krisenmodus zu erreichen.
8: Das ist einfach viel zu einfach, wie der sich den Ball wiederholen kann. Was ist denn da los da hinten?
2: Dann allen viel Glück und schönen Anpfiff.

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0: das Wetter.
1: Ja, heute am Samstag mal mehr, mal weniger bewölkt, vielleicht mal ein bisschen Sonne mit dabei. Dazu Werte um die 22 Grad. Bisschen Regen kommt vor allem im Norden runter heute noch. Morgen dann stark bewölkt und regnerisch. Das ist dann auch überall der Fall und das dann bei 21 Grad.
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1: Ja, entspannt sieht anders aus. Eine ganze Menge los heute Nachmittag auf den Straßen. Mindestens eine Viertelstunde plus auf diesen Strecken hier. A1 Köln-Dortmund zwischen Kreuz Leverkusen und Wermelskirchen. 5 Kilometer Stau plus eine Dreiviertelstunde. Dann die A1 Münster nach Dortmund zwischen Kamen Zentrum und Kreuz Dortmund-Unna. 6 Kilometer Stau plus 19. Die A3 Oberhausen nach Arnheim zwischen Oberhausen-Holten und Kreuz Oberhausen. 2 Kilometer Stau plus eine Viertelstunde. Dann die A46 Düsseldorf nach Wuppertal zwischen Wuppertal-Barmen und Ausbau in der A46, da 6 Kilometer Stau und plus 20 Minuten. Die A46 Düsseldorf jetzt nach Heinsberg zwischen Jüchen und Kreuzholz, 1 Kilometer Stau plus eine Viertelstunde. Und die A59 Köln nach Bonn zwischen Köln-Lind und Troisdorf, da 3 Kilometer Stau und plus 19 Minuten. Ja, und ihr könnt ruhig ehrlich sein, ne? Mal eben so nach dem Baumarkt oder nach dem Möbelhaus noch mal ran an den Imbiss und dann wird geordert hier der Hotdog oder die Currywurst mit Pommes und Mayo. Könnt ihr ruhig zugeben, ich habe mich dabei ja auch schon ertappt. Und warum das immer so unverschämt gut schmeckt, darüber müssen wir jetzt gleich mal sprechen. Ich bin Andreas Grunwald, euch einen schönen Samstag.
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0: gesagt, das hat er sehr gut gemacht. John Legend und All of Me. Ich nehme Martin, ihr kennt das, ne? Hier so mal eben zu Ikea. Und man klemmt sich danach nicht nur hier so ein Billigregal unter den Arm. Nein, man hat sich auch noch 3 Hotdogs gegönnt. Gehört halt einfach dazu, Kollege Robert Jans, mal eben Hotdog nach dem Möbelkauf, eine Currywurst am Baumarkt oder das warme Mittagessen aus dem Supermarkt. Das wird immer beliebter, ne?
1: Das ist so. Es gibt sogar ein eigenes Wort dafür, Handelsgastronomie. Dazu gehört alles von der heißen Theke bis zum Restaurant, also alles, was im oder direkt am Geschäft ist. Und das boomt gerade. Im letzten Jahr wurden in der Handelsgastro über 13 Milliarden Euro umgesetzt, so viel wie noch nie.
0: Ich habe auch den Eindruck, das Angebot wird da immer größer.
1: Gut beobachtet. Im Supermarkt gibt es immer häufiger ja auch Salatbars oder warme Theken. Möbelhäuser haben immer häufiger eine Gastro und natürlich der Klassiker, der Foodtruck vor dem Baumarkt.
0: Ja, Robert, warum kommt das denn so gut an? Ich meine, wir gehen ja offenbar weniger ins Restaurant, aber beim Einkaufen nehmen wir das Essen dann gerne mit oder wie?
1: Ja, weil da gleich mehrere Dinge zusammenkommen. Also man ist ja sowieso da, muss also nicht extra irgendwo hin. Und dann ganz wichtig, der Preis. Also wir alle wissen, im Restaurant, vielleicht sogar dann noch mit Kindern, das ist in den letzten Jahren deutlich teurer geworden. Und in der Handelsgastro, da ist so ein Hauptgericht oft einfach günstiger. Das Handelsforschungsinstitut EHI spricht da vom Trading-Down-Effekt. Also die Leute möchten nicht auf das Essen außer Haus verzichten, wollen aber trotzdem Kohle sparen und suchen sich dann günstigere Alternativen.
0: Okay, sagen wir mal eben, was landet da besonders häufig dann auf dem Teller oder in der Tüte?
1: Also sind wir ganz klassisch unterwegs, also nichts hier mit grüner Woche in der Kantine. Frikadellen, Currywurst, belegte Brötchen und Schnitzel gehören dazu den Favorites. Für die Händler lohnt sich das natürlich auch. Wer noch einen Kaffee trinkt oder etwas isst, der bleibt länger im Geschäft und kommt, wenn es lecker war, im besten Fall dann auch häufiger wieder.
0: Und kauft dann noch mehr Krams, den man eigentlich gar nicht braucht. Dankeschön, Robert, und euch einen guten Hunger.
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1: Mit Malte Albrecht, guten Tag. Wer einen Termin beim Facharzt braucht, muss oft lange warten. Kassenärztechef Gassen will das jetzt ändern, zumindest unter bestimmten Voraussetzungen. Der Bild-Zeitung sagte er, in medizinisch dringenden Fällen halte er auch Termine innerhalb einer Woche für möglich. Eine allgemeine Garantie für schnelle Facharzttermine, wie von der SPD gefordert, lehnt Gassen aber weiter ab. Zoe Tassovali hat mehr zum Thema.
2: Gassens Idee sieht so aus. Fachärzte halten jede Woche ein paar Termine für Patienten frei, bei denen es wirklich dringend ist. Dafür sollen die Praxen auch mehr Geld bekommen. Ob jemand schnell zum Facharzt muss, entscheidet vorher der Hausarzt oder der ärztliche Bereitschaftsdienst. Der SPD reicht das nicht. Sie will, dass gesetzlich Versicherte generell schneller drankommen. Fraktionschef Miersch ist für höchstens 3 Wochen Wartezeit. Denn die SPD kritisiert, dass Privatpatienten bei Terminen bisher bevorzugt werden.
1: Und jetzt gibt es weitere Nachrichten bei uns im Überblick. Die Gaspreise für private Haushalte dürften wegen des Iran-Kriegs weiter kräftig ansteigen. Davon geht laut Rheinischer Post das Vergleichsportal Verivox aus. Bis zum Jahreswechsel könnten Preiserhöhungen von 10-20% möglich sein, heißt es. Als Gründe dafür nannte ein Energieexperte auch die deutlich höheren Großhandelspreise für Gas und den geringen Füllstand der deutschen Gasspeicher. Die Bundesnetzagentur sieht dagegen keine Gefahr, dass das Gas in diesem Winter nicht ausreichen könnte. US-Präsident Trump hat sich für eine Wiedervereinigung von Irland und Nordirland ausgesprochen. Das wäre ein großer Erfolg, sagte Trump am Mittag nach einem Treffen mit dem irischen Regierungschef Martin in Dublin. Er gehe davon aus, dass das ohnehin irgendwann passieren werde. Trumps Äußerungen sorgten in Irland und Großbritannien für große Aufregung. Im November 2024 ist das Selbstbestimmungsgesetz in Kraft getreten. Seitdem ändern in NRW deutlich mehr Menschen ihren Geschlechtseintrag. Im vergangenen Jahr gab es über 2.900 Änderungen. Das waren gut 1.000 mehr als im Jahr davor. Der häufigste Wechsel war dabei vom weiblichen zum männlichen Geschlecht. Damit folgt NRW dem bundesweiten Trend. Und zum Schluss schauen wir in die USA. Im Bundesstaat North Dakota haben Forscher zum ersten Mal eine ganze Schrittfolge eines Tyrannosaurus Rex entdeckt. Es handelt sich demnach um insgesamt 4 Abdrücke, 2 linke und 2 rechte. Jeder Abdruck sei fast 1 Meter lang und bis zu 80 Zentimeter breit. Die Forscher sagen, anders als bei Knochenfunden lasse sich bei Fußspuren ein Moment des Verhaltens festhalten. Die Experten schätzen, dass der Dinosaurier mehr als 4 Meter groß und mit einem zügigen Fußgängertempo von 7 Kilometern pro Stunde unterwegs war. Und das waren die Nachrichten mit Malte Albrecht.
3: Das Wetter.
4: Wir gehen mit 20 bis 24 Grad durch den Samstagnachmittag, aber macht euch zwischendurch mal auf den ein oder anderen Schauer gefasst. Der Sonntag beginnt stark bewölkt und regnerisch, aber im Laufe des Tages lockert es weiter auf. Trotzdem sind dann örtlich Gewitter nicht ausgeschlossen, ganz vereinzelt auch Starkregen oder stürmische Böen. Höchstwert morgen 21 Grad. Der Montag wird wieder freundlicher, die Wolken machen Platz für die Sonne und es wird wieder ein paar Grad wärmer.
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4: Und hier kommen die Staus mit mindestens einer Viertelstunde Zeitverlust. A1 Köln-Dortmund zwischen Kreuz Leverkusen und Remscheid, 6 Kilometer Stau, 1 Stunde Zeitverlust. A3 Oberhausen-Arnheim zwischen Oberhausen-Holten und dem Kreuz Oberhausen, 2 Kilometer Stau plus 16 Minuten. A44 Kassel-Dortmund zwischen Kreuz Werl und Kreuz Dortmund-Unna, 13 Kilometer Stau, macht ein Plus von 20 Minuten. Dann auf der A46 Düsseldorf-Wuppertal, da steht ihr zwischen Wuppertal-Barmen und dem Ausbauende der A46 in einem 5-Kilometer-Stau. Eine Viertelstunde dauert es länger. Und auf der A59 Köln Richtung Bonn, da dauert es zwischen Köln-Lind und Troisdorf auch 15 Minuten länger. Es gibt einen 2-Kilometer-Stau. Lebkuchen, Spekulatius, Schoko-Nikoläuse. Oh, ich werde schon wieder zum Sabber-Emoji. Der Weihnachtsmann hat Frühbucher-Rabatt. Ne? Wir können den ganzen Kram ja schon kaufen. Alles da im Supermarkt. Fehlt eigentlich nur noch der Schnee. Ne? Dann machen wir halt gleich vorweihnachtliche Stimmung. An mir soll es nicht scheitern. Um 14:45.
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4: Aber vorher machen wir 90er-Party mit den Backstreet Boys. Ich spiel uns Quit Playing Games with My Heart. Patrick Rickert hier.

0: Robin Schulz und Water Made Me Take It Slow. Ganz neue Musik. Und da ganz hinten, da höre ich's schon. Last Christmas. Ja, was soll ich sagen? Warte mal, einkaufen im Supermarkt. Die Regale sind voller Lebkuchen, Spekulatius, Marzipan, Kartoffeln. Seid ihr Team? Och nee, bitte. Oder Team? Ja, endlich her damit.
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2: Na, jetzt sind Sterne schon eingedeckt. Immerhin ist schon September, ne? Bald gibt's ja nichts mehr. Ja, ich weiß, viele regen sich schon auf.
3: Ey, wieso gibt's die ganzen Weihnachtssüßkram schon zu kaufen? Viel zu früh.
2: Aber ich frage euch, wer legt eigentlich fest, dass man das nur an Weihnachten essen darf? Wir essen doch auch Eis im Winter. Na, wieso dann nicht Spekulatius im Juli oder Marzipankartoffeln an Pfingsten? Oder Lebkuchen im September? Da leben wir doch auch. Gut, der Schoko-Nikolaus, der passt nicht so richtig so mit Mantel im Spätsommer, ne? Aber mit Sonnenbrille, Hand über der Schulter und hey, Badehose gibt's auch in Rot. Ich verstehe auch gar nicht, warum manche da direkt so eine Weihnachtskrawatte kriegen. Das Jahr geht ja nicht schneller um, nur weil das Zeug im Regal steht und das Wetter wird deswegen auch nicht schlechter. Also immer dran denken, esst was ihr wollt, knallt euch den Stollen rein, bis die Jingle bellt.
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0: Das Wetter.
1: Heute Nachmittag ist stellenweise etwas Regen möglich. Dazu gibt es 20 bis 24 Grad. Eine Trockenheitsgarantie kann ich euch aber leider nicht geben. Hier und da kann es einfach ein bisschen regnen. Morgen geht es auch verregnet los. Später lockert es aber auf. Trotzdem sind den ganzen Sonntag über einzelne Schauer und Gewitter nicht ausgeschlossen. Dazu 18 bis 21 Grad. Der Wochenstart wird wieder besser. Die Sonne zeigt sich wieder bis zu 25 Grad am Montag.
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1: Und hier steht ihr noch im Stau. A1 Köln-Dortmund zwischen Kreuz Leverkusen und Wermelskirchen 6 Kilometer. Es dauert hier eine Dreiviertelstunde länger. A3 Oberhausen-Arnheim zwischen Oberhausen-Holten und dem Kreuz Oberhausen 3 Kilometer Stau macht ein Plus von 20 Minuten. A46 Heinsberg-Wuppertal zwischen Neuss-Üdesheim und Düsseldorf-Bilk 2 Kilometer Stau plus eine Viertelstunde. Auf der A46 Düsseldorf-Wuppertal, da dauert es zwischen Wuppertal-Wichlinghausen und dem Kreuz Wuppertal-Nord auch eine Viertelstunde länger. Es gibt einen 4 Kilometer Stau und eine Viertelstunde plus auch auf der A59 Köln-Bonn zwischen Köln-Lind und Troisdorf 3 Kilometer Stau. Gute Fahrt euch! Es gibt Künstler, ja, die sollten besser nicht live singen. Die haben zwar eine wunderbare, fantastische Stimme, aber live sitzt trotzdem nicht jeder Ton. Ganz anders ist das bei Tiffany Harris. Großartige Stimme. Jeder Ton ist da, wo er hingehört. Ich habe das live überprüft bei ihr in der Show. Und wenn ihr auch mal Tiffany Harris live sehen wollt, ab November ist sie auf Tour, auch in Köln.
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1: Und hier ist Tiffany Harris mit Vertigo. Ich bin Patrick Rickert. Einen schönen Samstag.

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0: Huch, da ist doch glatt ein Nachname auf der Strecke geblieben. Miley Cyrus nennt sich nur noch Miley. Gut, bei dem Vornamen, da weiß sowieso jeder, wer gemeint ist. Und wenn sie schon so eine neue Ära einläutet, gibt's natürlich auch bald ein neues Album. Kommt am Freitag raus, aber die erste Single ist schon da. Heißt Bass Pursuits, also auf Deutsch der Bass überzeugt. Und es ist wirklich Bums drin. Der Titel ist zwar ein kleiner Zungenbrecher, Bass Pursuits, aber definitiv ist das Programm in dem Song. Und wir hören rein.
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1: Mit Maita Albrecht, guten Tag. Wegen des Iran-Kriegs wird Gas für private Haushalte noch deutlich teurer werden. Davon geht laut RP das Vergleichsportal Verivox aus. Ein Energieexperte sagte, bis zum Jahreswechsel könnten Preiserhöhungen von 10-20% möglich sein. Als weitere Gründe nannte er auch die deutlich teureren Großhandelspreise für Gas und den geringen Füllstand der deutschen Gasspeicher. Die Bundesnetzagentur sieht dagegen keine Gefahr, dass das Gas in diesem Winter nicht ausreichen könnte. Infos dazu von Uli Reitinger.
2: Vor allem die AfD hatte zuletzt immer wieder davor gewarnt, dass die Heizungen kalt bleiben könnten im Laufe des kommenden Winters. Die Befürchtung ist nicht aus der Luft gegriffen, denn aktuell sind nur 55% der Gasspeicher ausgelastet. Das ist wenig im Vergleich zu den Vorjahren. Aber die Bundesnetzagentur beruhigt, wir haben schon jetzt mehr Gas gespeichert, als wir im vergangenen Winter verbraucht haben. Und es bleiben noch Wochen Zeit für weitere Einspeicherungen, heißt es. Gashändler füllen die Speicher, staatliche Eingriffe lehnt die Bundesnetzagentur ab. Das wird zu teuer, heißt es zur Begründung.
1: Und das sind weitere Nachrichten. Wie soll die Rente reformiert werden? In der Diskussion darüber fordert Unionsfraktionschef Frei kürzere Übergangsfristen als die SPD, wenn es um das Aus für die abschlagsfreie Rente nach 45 Beitragsjahren geht. Es müsse Übergangsregeln geben, aber 5 Jahre halte er für zu lang, sagte Frei dem RND. Die SPD hatte die 5 Jahre ins Spiel gebracht. Fast die Hälfte der Schülerinnen und Schüler in den Klassen 5 bis 10 hat Schlafstörungen. Das zeigt eine Umfrage für die Krankenkasse DAK. Demnach fühlen sich außerdem 69% mindestens einmal die Woche erschöpft. Die DAK sieht eine Verbindung von Erschöpfung und Schlafproblemen zu den schlechten Ergebnissen bei der PISA-Studie. In NRW haben tausende Freiwillige die Ufer von Rhein, Ruhr und anderen Flüssen von Müll befreit. Allein in Düsseldorf machten bis zum Mittag laut den Organisatoren rund 6000 Helfer bei der Aktion Rhein Clean Up mit. In der Fußball-Bundesliga geht gleich der 3. Spieltag weiter. Aus NRW sind heute gleich 5 Vereine im Einsatz und 2 von ihnen treffen auch direkt aufeinander. Der BVB empfängt Aufsteiger Paderborn. Danny Hopper aus der Sportredaktion, die Rollenverteilung ist da ziemlich klar.
3: Ja, der BVB ist natürlich haushoher Favorit und auch gut drauf. Alle 4 Spiele in der Liga, im DFB-Pokal und in der Champions League wurden gewonnen. Damit stehen die Dortmunder zur Abwechslung mal wieder vor den Bayern und mit einem Sieg heute gegen Paderborn könnten die Dortmunder sogar die Tabellenspitze übernehmen. Da steht aktuell, völlig überraschend, der FC Augsburg. Selbst Trainer Manuel Baum konnte es nicht fassen und hat deshalb direkt mal einen Screenshot der Tabelle gemacht. Heute geht's zu Hause gegen Leverkusen. Die Werkself konnte zuletzt beim 4:0 gegen Union Berlin überzeugen, muss jetzt aber auch nachlegen. Düster sieht schon wieder in Gladbach aus. Der Saisonstart wurde mit 2 Pleiten verpatzt. Trainer Eugen Polanski wackelt schon wieder. Heute geht's nach Freiburg. Als 5. NRW-Club muss außerdem noch Köln ran. Der FC empfängt Bremen. Außerdem spielt Mainz noch gegen Frankfurt und Hoffenheim empfängt Stuttgart.
1: Dankeschön, Danny. Und das waren die Nachrichten mit Malte Albrecht.
4: Das Wetter.
5: Heute Nachmittag gibt es einen Mix aus Grau und Blau. Vereinzelt kann es regnen bei maximal 24 Grad. Morgen kriegen wir auch Regen mit. Es lockert zwar im Laufe des Sonntags auf. Trotzdem sind vereinzelt Schauer und Gewitter möglich. Der Montag wird aber schöner. Dann zeigt sich die Sonne wieder mehr und wir bekommen bis zu 25 Grad.
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5: Und hier dauert es mindestens 10 Minuten länger. A1 Köln-Dortmund zwischen Kreuz Leverkusen und Wermelskirchen 4 Kilometer Stau, ein Plus von einer halben Stunde. A3 Oberhausen-Arnheim zwischen Oberhausen-Holten und dem Kreuz Oberhausen 2 Kilometer Stau. Hier kommt eine Viertelstunde obendrauf. A3 Arnheim-Köln zwischen dem Kreuz Oberhausen und Kreuz Kaiserberg 5 Kilometer Stau plus 11 Minuten. Dann die 46 Heinsberg-Wuppertal zwischen Neuss-Üdesheim und Düsseldorf-Bilk 1 Kilometer Stau. Es dauert eine Viertelstunde länger. Und auf der A59 Köln-Bonn, da dauert es zwischen Köln-Lind und Troisdorf auch eine Viertelstunde länger. 3 Kilometer Stau gibt es da. Und hier kommt der Fahrplan für die nächste halbe Stunde. Die Spin Doctors sind dabei mit ihrem 90er-Hit Two Princes. Außerdem was ganz Neues von Iggy Kelly, Miracle. Wir starten aber mit Sarah Larsson und Lush Life. Ich bin Patrick Rickert. Euch einen schönen Samstag.
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0: Iggy Kelly und Miracle, willkommen im Samstagnachmittag. Und in dieser Woche, da gingen einmal unsere Handys richtig steil. Am Donnerstag, Vormittag um 11 Uhr, bundesweiter Warntag. Alles war am Bimmeln. Die Sirenen haben auch geheult. Es wurde alles für den Katastrophenfall getestet. Und Laura Potting hat mal über Dinge nachgedacht, vor denen sie auch noch gerne gewarnt worden wäre in ihrem Leben.
1: Also an erster Stelle möchte ich hier das Erwachsensein an sich nennen. Was ist das denn eigentlich für eine Scheiße? Ständig musst du Entscheidungen treffen und einkaufen, Rechnungen bezahlen.
2: Ja, ist irgendwie so langweilig.
1: Aufstehen vor allem. Mega anstrengend, hat mir keiner gesagt. Erwachsen werden. Ich möchte das Abo bitte abbestellen. Wo geht das?
3: Oh, da sind Sie hier falsch. Versuchen Sie mal Schalter 2. Gleich hier nebenan? Nein, das ist Schalter 8. Ich kann Ihnen auch nicht sagen, wo Nummer 2 ist.
1: Ja, ja, von wegen. Mach erstmal die Schule fertig. Danach wird alles leichter. Genau. Und ab dann reiten wir alle auf glitzernden Einhörnern durch den Wald und spielen Harfe mit den Haaren kleiner Babykobolde.
4: Aua.
1: So sieht's aus. Außerdem wäre ich gerne davor gewarnt worden, wie das ist, 30 zu werden. Alle, und ich meine wirklich alle, fragen dich plötzlich nach deiner Familienplanung und was du jetzt mit deinem Leben vorhast. Und du denkst dir so, Alter, ich habe gestern 2 Stunden lang darüber nachgedacht, was ich auf Netflix gucke. Meinst du echt, ich habe eine Antwort darauf? Und dann hat mir auch keiner vorab gesagt, was bei dem Film König der Löwen abgeht. Hier, Papa, lass uns nach Hause gehen und so. Am Arsch, Papa kommt nicht mehr mit nach Hause. Das Trauma habe ich bis heute nicht verarbeitet.
5: Papa, steh auf, Papa.
1: So, wovor wäre ich noch gerne gewarnt worden? Vor dem ersten Bissen in einen Rosenkohl.
6: Och nee. Nee, lass mal.
1: Vor der Dekoabteilung im IKEA.
7: Können wir bitte gehen?
8: Wohin?
7: Weg!
1: Davor, dass unsere Eltern ja gar nicht ewig leben. Was ist das eigentlich für ein Scheiß? Und davor, wie viel Zeit wir damit verbringen, auf unseren Smartphones irgendwelche Videos von Pandas anzugucken, die Mondscheinsonate auf dem Klavier rückwärts spielen können auf Latein. Ach so, und davor Latein in der Schule zu nehmen. Deklinieren Sie Unsinn. Dankeschön.

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0: Das Wetter.
1: Wir müssen weiterhin mit einzelnen Regenschauern rechnen, den ganzen Nachmittag und Abend über. Morgen ziehen auch viele Regenwolken durch. Aber immerhin gilt, je später der Sonntag, desto mehr lockert es auf. Trotzdem müssen wir den ganzen Tag mit Regen oder einem Gewitterschauer mal zwischendurch rechnen. Montag wird's wieder besser, bis 25 Grad und die Sonne zeigt sich wieder.
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1: Und hier kommen die Staus, in denen ihr mindestens 10 Minuten länger steht. A1 Köln-Dortmund zwischen dem Kreuz Leverkusen und Wermelskirchen 6 Kilometer Stau plus 40 Minuten. A3 Oberhausen-Arnheim zwischen Oberhausen-Holten und dem Kreuz Oberhausen 2 Kilometer Stau. Es dauert eine Viertelstunde länger. A3 Arnheim-Köln zwischen dem Kreuz Oberhausen und Kreuz Kaiserberg 5 Kilometer Stau, 10 Minuten on top. A46 Heinsberg Richtung Wuppertal zwischen Neuss-Üdesheim und Düsseldorf-Bilk 1 Kilometer Stau, 10 Minuten dauert es auch hier länger. Und A46 noch Düsseldorf-Heinsberg zwischen Jüchen und dem Kreuzholz 1 Kilometer, auch da plus 10 Minuten. Warum heißt das eigentlich KI, also künstliche Intelligenz? Weil eigentlich müsste das doch KD sein, oder? Künstliche Dummheit. So richtig intelligent ist doch der ganze Kram nicht, oder? Und vor allem fällt sofort auf, wenn Flyer zum Beispiel von der KI entworfen werden, so Speisekarten vom Pizzadienst oder so. Das Thema haben wir gleich für euch um 15:45. Ich bin Patrick Rickert. Schönen Nachmittag.
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0: Sobald man sieht, dass diese Teile von der KI entworfen wurden, diese ganzen Flyer, dann landet das doch sofort im Papierkorb. Oder die sehen alle gleich aus. Gleicher Aufbau, gleiche Schriftart. Ich frag mich, geht's nur mir so? Wir haben euch mal gefragt, wie ihr denn diese KI-Designs findet.
1: Nicht gut. Also man kann das schon mit KI machen, aber man sollte sich vielleicht Mühe geben, dass das nicht aussieht wie jedes andere Werbeblatt, das man überall jetzt sieht.
2: Vor allem ist ja nicht so, als wenn es komplette Berufszweige geben würde, die genau das gelernt haben, denen jetzt da die komplette Butter vom Brot genommen wird.
3: Weil KI ist das, finde ich, eigentlich immer, wenn man jetzt ChatGPT benutzt, dann ist das ja meistens ziemlich gleich.
4: Ich meine, man muss mit der Zeit gehen und alles wird mit ChatGPT gemacht, KI gemacht. Und ich kann die nicht dafür blamen, dass sie das mit KI machen.
0: Okay, geht also nicht nur mir so. Kollege Stefan Rejek ist da. Stefan, warum sind diese KI-Designs so unbeliebt?
5: Also man kann das gar nicht so sehr verallgemeinern, zum Beispiel bei eher trockenen Inhalten wie Anleitungen oder Produkttexten. Da stört es uns tatsächlich gar nicht mal so sehr, wenn es mit KI erstellt worden ist. Aber sobald es um subjektive Bereiche wie Kunst oder eben Essen geht, dann legen wir immer noch sehr, sehr viel Wert darauf, dass das Ganze authentisch und von Menschenhand gemacht ist. Und sobald wir erkennen, dass die KI am Werk war, dann nehmen wir das Ganze eben schon nicht mehr als authentisch wahr, weil, jetzt mal ehrlich, was will uns so eine KI schon über den Geschmack von zum Beispiel einem Burger erzählen? Da lassen wir uns, platt gesagt, nicht von einem KI-Essensbild verarschen.
0: Ja, vor allem diese Speisekarten, die auch noch alle gleich aussehen, das ist ja auch nicht authentisch.
5: Nee, überhaupt nicht authentisch, aber man muss ja auch zugeben, dass die Essensbilder auf den Speisekarten sehr, sehr realistisch aussehen, fast schon fotorealistisch. Das macht die KI schon nicht schlecht, aber genau das ist das Problem, denn auf den zweiten Blick erkennen wir, dass die Bilder eben von der KI erstellt wurden und dann fühlen wir uns so ein bisschen veräppelt und reagieren eher mit Ablehnung.
0: Also, falls ihr gerade zufällig einen Imbiss aufmachen wollt, benutzt lieber echte Essensbilder. Ist doch auch viel authentischer als die millionste KI-Speisekarte.

Hui, also heute lag schon wieder so ein Flyer von der Pommesbude bei mir um die Ecke im Briefkasten. Und ich habe gedacht, der ist doch schon wieder mit KI gemacht. Ja, zack, ab in die Tonne. Oder? Ich finde,

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1: Ich bin Babit Büchner. Was passiert mit dem Geld auf einem Konto, wenn sich niemand mehr darum kümmert? Die Grünen wollen dazu einen Vorschlag in den Bundestag einbringen. Sie fordern ungenutzte Vermögen auf inaktiven Bankkonten für soziale Projekte und gemeinnützige Organisationen nutzbar zu machen.
2: Es geht um Guthaben, Sparbücher oder auch Wertpapierdepots, die einfach vergessen werden. Etwa weil der Inhaber verstorben ist und die Erben davon gar nichts wissen. Mehrere Milliarden Euro blieben so ungenutzt, heißt es von den Grünen. Dieses Geld für soziale Projekte zu nutzen, sei ein pragmatischer zusätzlicher Weg, ohne den Haushalt zu belasten. Wichtig dabei ist, dass die Ansprüche erhalten bleiben. Wer berechtigt ist und das nachweist, soll das Geld vollständig zurückerhalten. Tanja Wagner, Nachrichtenredaktion.
1: Wir haben genug Gas für den Winter, sagt die Bundesnetzagentur. Sie widerspricht damit Bedenken, dass unsere Vorräte in den kommenden kalten Monaten nicht ausreichen könnten für die Versorgung.
3: Vor allem die AfD hatte zuletzt immer wieder davor gewarnt, dass die Heizungen kalt bleiben könnten im Laufe des kommenden Winters. Die Befürchtung ist nicht aus der Luft gegriffen, denn aktuell sind nur 55% der Gasspeicher ausgelastet. Das ist wenig im Vergleich zu den Vorjahren. Aber die Bundesnetzagentur beruhigt, wir haben schon jetzt mehr Gas gespeichert, als wir im vergangenen Winter verbraucht haben. Und es bleiben noch Wochen Zeit für weitere Einspeicherungen, heißt es. Aus Berlin, Uli Reitinger.
1: Beim Ebola-Ausbruch in der Demokratischen Republik Kongo sind inzwischen mehr als 7000 Menschen nachweislich an dem Fieber erkrankt. Das zeigen neue Zahlen des Nationalen Gesundheitsinstituts. Der Ausbruch hat sich demnach auch auf eine siebte Provinz ausgeweitet. Die Experten gehen außerdem davon aus, dass viele Fälle nicht erfasst werden. Und zum Sport. In der zweiten Fußball-Bundesliga hat Magdeburg mit 3:0 gegen Kaiserslautern gewonnen. Bochum und Greuther Fürth trennten sich 1:1. Ebenfalls unentschieden trennten sich Eintracht Braunschweig und Dynamo Dresden. Dort stand es am Ende 2:2. Überschattet wurde die Partie vom Todesfall eines Fans. Er war nach einem Notfall im Stadion auf dem Weg ins Krankenhaus gestorben. Auf Wunsch der Familie wurde das Spiel fortgesetzt. Und das waren die Nachrichten mit Babette Büchner.
4: Das Wetter.
5: Wir gehen mit 20 bis 24 Grad durch den Samstagnachmittag, aber macht euch zwischendurch mal auf den ein oder anderen Schauer gefasst. Der Sonntag beginnt stark bewölkt und regnerisch, aber im Laufe des Tages lockert es weiter auf. Trotzdem sind dann örtlich Gewitter nicht ausgeschlossen, ganz vereinzelt auch Starkregen oder stürmische Böen. Höchstwert morgen 21 Grad. Der Montag wird wieder freundlicher, die Wolken machen Platz für die Sonne und es wird wieder ein paar Grad wärmer.
4: NRW Verkehr.
5: Es gibt noch einige Staus und hier kommen die, in denen ihr mindestens 10 Minuten Wartezeit einplanen müsst. A1 Köln-Dortmund zwischen Kreuz Leverkusen und Wermelskirchen 5 Kilometer Stau. Hier dauert es 40 Minuten länger. A3 Oberhausen-Arnheim zwischen Oberhausen-Holten und dem Kreuz Oberhausen 2 Kilometer Stau, ein Plus von 12 Minuten. A42 Kamp-Lindfort-Dortmund zwischen Oberhausen-Zentrum und Bottrop-Süd 2 Kilometer Stau, 10 Minuten on top. A46 Düsseldorf-Heinsberg zwischen Jüchen und Kreuzholz 1 Kilometer Stau, 10 Minuten auch da on top. Und A59 noch Köln-Bonn zwischen Köln-Lind und Troisdorf 1 Kilometer Stau. Auch hier dauert es 10 Minuten länger. 5 Männer stehen im Aufzug und werden dadurch weltberühmt. Die Elevator Boys haben es wirklich international mit ihren Videoclips geschafft. Und jetzt gibt es auch noch einen Film mit ihnen. Und die Filmmusik kommt von natürlich den Elevator Boys. 1995 hören wir gleich um 4:15. Ich bin Patrick Rickert. Schönes Wochenende.
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0: und Homewrecker. Und jetzt kommen wir zu lustigen Videos im Aufzug. Es geht um die Elevator Boys. Ja, damit haben sie es ja geschafft auf die internationalen Bühnen dieser Welt. Die Elevator Boys haben einmal das Social Media Game natürlich perfektioniert, aber auch Musik und Film. Also beziehungsweise beides sogar gleichzeitig. Das sind ja 5 Jungs und die haben vor kurzem den Film Back to the 90s rausgebracht. Da spielen sie eine fiktive Boyband namens 5G und irgendwie sind sie in den 90ern gelandet und müssen da jetzt einen Weg rausfinden. Und passend zum Film gibt's auch den Soundtrack natürlich von den Elevator Boys. 1995 heißt der. Und er wurde nicht von irgendwem geschrieben, sondern von Gary Barlow. Ja, von dem Gary Barlow von Take That. Und wir haben uns die Elevator Boys ins Studio geholt und mussten da mal ein bisschen mehr nachhaken, wie es zu dieser Zusammenarbeit kam.
1: Das war schon sehr krass. Also er ist eine absolute Ikone. Wir hatten dann die Ehre, auch mal einen Call mit ihm machen zu können und irgendwie über den Song zu quatschen. Und er kam eben mit dem Song hervor und wir durften ihn auch einsingen. Das bedeutet, wir haben den Titelsong gesungen, den er geschrieben hat. Das ist irgendwie sehr Full Circle Moment.
0: Krasse Erfahrung, wahrscheinlich mit so einem Star einen Song machen zu können, oder? Die waren sicher richtig nervös, die Elevator Boys.
2: Zumindest so nervös, dass ich mich in der Endszene leider komplett vertanzt habe. Und es hat es auch leider mit reingeschafft in den Film, wenn man ein bisschen drauf achtet.
3: Aber Gary hat uns auch von vornherein im Hinblick auf den Song ein gutes Gefühl gegeben. Also die Calls, die wir mit dem hatten, die Anrufe, die Telefonate, waren da gesagt, ey, das macht ihr schon, Jungs. Und dementsprechend, glaube ich, hat er uns auch schon den Rücken gestärkt, den Song bestmöglich zu performen. Und ich glaube, er war auch happy damit, dementsprechend kann man jetzt gut und stolz drauf zurückschauen.
0: Da gucken wir alle zufrieden. Besser geht's doch gar nicht. Und den Spirit einer Boyband bringen die Elevator Boys auf jeden Fall richtig gut rüber. Wer weiß, was da alles noch auf uns zukommt. Wir hören jetzt den Song zum Film Back to the 90s. Hier sind die Elevator Boys mit 1995.
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1: Heute Nachmittag ist stellenweise etwas Regen möglich. Dazu gibt es 20 bis 24 Grad. Eine Trockenheitsgarantie kann ich euch aber leider nicht geben. Hier und da kann es einfach ein bisschen regnen. Morgen geht es auch verregnet los. Später lockert es aber auf. Trotzdem sind den ganzen Sonntag über einzelne Schauer und Gewitter nicht ausgeschlossen. Dazu 18 bis 21 Grad. Der Wochenstart wird wieder besser. Die Sonne zeigt sich wieder bis zu 25 Grad am Montag.
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1: Und hier kommen die längeren Meldungen. A1 Köln-Dortmund zwischen Kreuz Leverkusen und Wermelskirchen. 5 Kilometer Stau, ein Plus von einer halben Stunde. A3 Oberhausen-Arnheim zwischen Oberhausen-Holten und dem Kreuz Oberhausen. 1 Kilometer Stau macht 8 Minuten Plus. Auf der A3 Arnheim-Köln, da dauert es zwischen Oberhausen-Holten und dem Kreuz Kaiserberg 7 Minuten länger. Es gibt dort einen 3 Kilometer Stau. A46 Düsseldorf-Heinsberg zwischen Jüchen und Kreuz Holz. 1 Kilometer Stau, 7 Minuten on top. Und A59 Köln-Bonn zwischen Köln-Lind und Troisdorf 2 Kilometer Stau macht ein Plus von 10 Minuten. Hallo, wir schlawenzeln uns gemeinsam durch das Wochenende und falls so ein Gammel-Couch-Wochenende ansteht, gleich ein Streaming-Tipp. Die letzte Staffel von Babylon Berlin, die lohnt sich sehr, sagt unser Serienmann. Alles dazu gleich bei mir in der Show. Ich bin Patrick Rickert. Schönes Wochenende euch.
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0: Hallo, schönes Wochenende euch. Teuer ist nicht gleich gut. Ja. Der Satz hat auch so ein Bart von Oma und Opa noch, ne? Er stimmt aber oft. Und der gilt übrigens auch für Filme und Serien. Das beste Beispiel, Der Schwarm. Eine Serie, die 40 Millionen Euro verschlungen hat. Eine andere deutsche Serie hat dagegen bewiesen, dass teuer gut sein kann. Und zwar sehr gut. Vor 9 Jahren ist Babylon Berlin gestartet. Und jetzt gibt's in der ARD Mediathek die 5. und auch finale Staffel zu sehen. Hier ist der Seriencheck von und mit Jörg Albrecht.
1: Ich will wieder sehen.
2: Einem Ersten Weltkrieg erblindeter Soldat sucht 1918 die Hilfe eines Psychiaters. Edmund Forster heißt der Mann, der auf seinen Patienten einredet.
3: Ein Mensch mit herausragender Willenskraft. Für den gibt es keine Grenzen. Trauen Sie sich diesen Willen zu.
2: 1918 ist dieser Soldat noch ein Nobody. Aber 15 Jahre später sieht die Sache schon anders aus.
4: Eilmeldung, der Reichspräsident.
5: Generalfeldmarschall Hindenburg hat soeben Adolf Hitler zum Reichskanzler Deutschlands ernannt.
2: Forsters Patient war also niemand anderer als der junge Hitler. Das ist der Auftakt zur 5. Staffel von Babylon Berlin. Ein Auftakt nicht nur spektakulär, sondern auch spekulativ. Denn ob der Führer wirklich von Forster behandelt wurde, kann nicht belegt werden. Für die Geschichte erneut ist die Vorlage ein Gerion-Rath-Roman von Volker Kutscher. Ist sie jedenfalls Dreh- und Angelpunkt.
6: Forster, er war nicht da.
7: Und die Akte?
6: Wir haben die ganze Praxis auf den Kopf gestellt.
7: Wir finden ihn.
2: Nach der Machtergreifung will Hitler verhindern, dass brisante Informationen aus seinem frühen Leben an die Öffentlichkeit geraten. Jetzt müssen nur noch die beiden Hauptfiguren aus Babylon Berlin, nämlich das Ermittlerpaar Gerion Rath und Charlotte Ritter, ins Spiel kommen. Das tun sie, als in Forsters Wohnung eine Frauenleiche entdeckt wird.
6: Wo habt ihr sie gefunden?
8: Im Bett. Nur mit einem Nachthemd bekleidet.
6: Ach.
8: Der Arzt wurde dabei beobachtet, wie er überstürzt das Haus verlassen hat.
2: Und nicht nur Forster ist verschwunden. Bald fehlt auch von Kommissar Rath jede Spur. Wie sich in Babylon Berlin Krimi und Politik zu einem packenden Historienthriller verdichten, ist auch beim 5. Mal wieder klasse. Aber was besonders fasziniert und unheimlich ist an dieser finalen Staffel, das sind die Bezüge zur Gegenwart.
9: Jeder von uns kann sich entscheiden. Und denen, die jetzt nach der Macht greifen, niemals auch nur den kleinen Finger reichen.

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1: Ich bin Babette Büchner. In mehreren Städten in Deutschland gibt es heute Demonstrationen für eine offene demokratische Gesellschaft. Unter dem Motto "Kein Schritt zurück" gegen die AfD und rechte Hetze zogen etwa in Düsseldorf rund 20.000 Menschen durch die Innenstadt. In Berlin wurden 30.000 Teilnehmer erwartet, in Leipzig waren es 3.000. Mehrere politische Initiativen hatten zu den Protestkundgebungen aufgerufen. Was passiert mit dem Geld auf einem Konto, wenn sich niemand mehr darum kümmert? Die Grünen fordern ungenutzte Vermögen auf inaktiven Bankkonten für soziale Projekte und gemeinnützige Organisationen nutzbar zu machen. Sie wollen dazu einen Vorschlag in den Bundestag einbringen.
2: Es geht um Guthaben, Sparbücher oder auch Wertpapierdepots, die einfach vergessen werden. Etwa weil der Inhaber verstorben ist und die Erben davon gar nichts wissen. Mehrere Milliarden Euro blieben so ungenutzt, heißt es von den Grünen. Dieses Geld für soziale Projekte zu nutzen, sei ein pragmatischer zusätzlicher Weg, ohne den Haushalt zu belasten. Auch Union und SPD wollten das Thema schon angehen. Wichtig dabei ist, dass die Ansprüche erhalten bleiben. Wer berechtigt ist und das nachweist, soll das Geld vollständig zurückerhalten. Tanja Wagner, Nachrichtenredaktion.
1: Mittelständische Unternehmen sollten künstliche Intelligenz nicht nur nutzen, um Zeit und Geld zu sparen. Die Geschäftsführerin der Beratungsfirma A11 sagte der dpa, Firmen könnten damit vor allem mehr Umsatz machen. Dafür müssten sie sich aber auch trauen, ihre Arbeit neu zu organisieren.
3: Die KI-Expertin nennt ein einfaches Beispiel. Übernimmt KI lästige Büroarbeit oder Dokumentation, haben die Mitarbeiter mehr Zeit für Kunden und neue Produkte. Gerade wenn Fachkräfte fehlen, könne das helfen. Und dafür braucht es nicht unbedingt die teuersten KI-Modelle aus den USA. Für viele Aufgaben reichen einfachere, frei verfügbare Systeme, die Firmen sogar auf den eigenen Rechnern laufen lassen können. So bleiben sensible Daten im Haus. Zoe Tassovali, Nachrichtenredaktion.
1: Und zum Sport, die Ergebnisse der zweiten Fußball-Bundesliga. Magdeburg-Kaiserslautern 3:0, Greuther Fürth-Bochum 1:1 und Braunschweig und Dresden trennten sich 2:2. Und das waren die Nachrichten mit Babette Büchner.
4: Das Wetter. Heute Nachmittag gibt es einen Mix aus Grau und Blau. Vereinzelt kann es regnen bei maximal 24 Grad. Morgen kriegen wir auch Regen mit. Es lockert zwar im Laufe des Sonntags auf. Trotzdem sind vereinzelt Schauer und Gewitter möglich. Der Montag wird aber schöner. Dann zeigt sich die Sonne wieder mehr und wir bekommen bis zu 25 Grad.
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4: Und hier braucht ihr aktuell mindestens 5 Minuten länger. A1 Köln Richtung Dortmund zwischen dem Kreuz Leverkusen und Wermelskirchen 3 Kilometer Stau, ein Plus von 25 Minuten. A3 Oberhausen-Arnheim zwischen Oberhausen-Holten und dem Kreuz Oberhausen 1 Kilometer Stau, 6 Minuten on top. A42 Kamp-Lindfort-Dortmund zwischen Gelsenkirchen-Bismarck und dem Kreuz Herne 4 Kilometer Stau, ein Plus von 5 Minuten. Dann die A46 Wuppertal-Düsseldorf zwischen dem Dreieck Düsseldorf-Süd und Düsseldorf-Wersten 2 Kilometer Stau, 20 Minuten on top. Und A59 Köln Richtung Bonn zwischen Spich und Troisdorf braucht ihr 7 Minuten länger in einem 1 Kilometer Stau. Gute Fahrt! Samstag, spät Nachmittag und falls ihr noch überlegt, heute Abend zu Hause bleiben, weggehen, die Entscheidung kann ich euch nicht abnehmen, klar, aber ich will euch auch gar nicht beeinflussen, aber es könnte gleich unter Umständen Partymusik geben von David Guetta und J-Lo, Save Me Tonight. Also wer sich noch nicht entschieden hat, bisschen Zeit habt ihr noch. Patrick Rickert hier, schönen Samstag.
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0: David Guetta bringt uns durchs Wochenende Save Me Tonight zusammen mit Jennifer Lopez. Schönen Samstag euch. 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

0: Das Wetter.
1: Wir müssen weiterhin mit einzelnen Regenschauern rechnen, den ganzen Nachmittag und Abend über. Morgen ziehen auch viele Regenwolken durch. Aber immerhin gilt, je später der Sonntag, desto mehr lockert es auf. Trotzdem müssen wir den ganzen Tag mit Regen oder einem Gewitterschauer mal zwischendurch rechnen. Montag wird's wieder besser, bis 25 Grad und die Sonne zeigt sich wieder.
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1: Und hier kommen noch die längeren Meldungen. A1 Euskirchen-Köln zwischen Frechen und Köln-Löwenich 2 Kilometer Stau. Ein Plus von 8 Minuten. Auf der A1, da steht ihr Köln Richtung Dortmund zwischen dem Kreuz Leverkusen und Wermelskirchen in einem 3 Kilometer Stau. 20 Minuten dauert es hier länger. A46 Wuppertal-Düsseldorf zwischen dem Dreieck Düsseldorf-Süd und Düsseldorf-Wersten. 2 Kilometer Stau, auch 20 Minuten on top. A57 Krefeld-Köln zwischen Köln-Worringen und Chorweiler 2 Kilometer Stau. Rechnet da mal mit 6 Minuten Zeitverlust. Und A59 Köln-Bonn zwischen Köln-Lind und Troisdorf 1 Kilometer Stau. Nach 10 Minuten seid ihr da aber durch. Also ich habe eben mit dem ersten telefoniert, der heute schon seine Winterreifen drauf gemacht hat. Das hat mich ja ehrlich gesagt ein bisschen schockiert. Ich meine, klar, von O bis O, also von Oktober bis Ostern sollten wir die alle haben, aber am 12. September schon? Ich weiß ja nicht. Wobei, könnte natürlich klug sein, bevor wir wieder alle auf den letzten Drücker einen Werkstatttermin haben wollen, weil der erste Frost kommt, ne?
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1: Ah, da müssen wir die wieder selbst aufziehen. Vielleicht war das doch gar nicht so dumm. Patrick Rickert ist hier. Schönes Wochenende.

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0: Genesis und Invisible Touch. Schönes Wochenende.
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1: Ich bin Babit Büchner. In mehreren Städten in Deutschland gibt es heute Demonstrationen für eine offene demokratische Gesellschaft. Auf Plakaten und mit Sprechchören fordern die Teilnehmer mehr gesellschaftlichen Zusammenhalt und eine Überprüfung der AfD.
2: Kein Schritt zurück gegen die AfD und rechte Hetze, hieß es etwa in Düsseldorf. Unter dem Motto Freiheit muss verteidigt werden, wurde in Hamburg zum Handeln aufgerufen. Kondome werden besser geprüft als rechte Verdachtsfälle, stand auf den Plakaten in Schwerin zu lesen. Berlin, Leipzig, Mainz, München, überall reihten sich Tausende in die Protestzüge ein. Von Familien beim Samstagsausflug über die Omas gegen rechts bis hin zu Gewerkschaftsmitgliedern. Tanja Wagner, Nachrichtenredaktion.
1: US-Präsident Donald Trump hat bei seinem Besuch in Irland für große Aufregung gesorgt. Er wolle sehr gerne eine Wiedervereinigung von Irland und Nordirland sehen, sagte Trump. Irgendwann werde das ohnehin passieren, warum dann nicht jetzt?
3: Eine Wiedervereinigung wäre ein großer Erfolg, auf den alle stolz sein könnten, sagte Trump. Die Teilung der irischen Insel besteht seit mehr als 100 Jahren und war über Jahrzehnte Auslöser blutiger Konflikte. Während Irland eine unabhängige Republik wurde, blieb Nordirland Teil des Vereinigten Königreichs. Das Karfreitagsabkommen regelt, unter welchen Voraussetzungen über eine Vereinigung abgestimmt werden kann. Die britische Regierung verwies darauf, dass dafür ein klarer Konsens nötig sei. Auch die pro-britische DUP betonte, über die Zukunft Nordirlands entscheide allein die Bevölkerung dort. Aus London, Philipp Detlefs.
1: In den USA ist die erste bekannte Abfolge mehrerer Schrittspuren eines ausgewachsenen Tyrannosaurus Rex entdeckt worden. Ein Forschungsteam berichtet von zwei linken und zwei rechten Fußabdrücken, die sich in der sogenannten Hell Creek Formation aneinanderreihen. Aus dem Abstand der Schritte und der Größe der Abdrücke errechneten die Experten eine Hüfthöhe des Dinos von etwa 4 Metern. Und noch zum Sport. Freiburg hat am 3. Spieltag der Fußball-Bundesliga vorerst die Tabellenführung übernommen. Das Team gewann gegen Mönchengladbach überlegen mit 5:0. Außerdem spielten Dortmund-Paderborn 3:0, Hoffenheim-Stuttgart 2:1, Augsburg-Leverkusen 2:2 und Mainz-Eintracht-Frankfurt 1:3.
4: Das Wetter. Heute Abend bleibt es in NRW wechselnd bewölkt. Erst in der Nacht ziehen wieder dichtere Wolken auf und es beginnt gebietsweise zu regnen. Temperaturen sinken auf höchstens 10 Grad. Der Sonntagmorgen wird dann erstmal ziemlich nass mit vielen Wolken und Regen. Später wird es freundlicher. Dann sind aber auch noch einzelne Schauer und vereinzelt sogar auch Gewitter möglich. Dazu 18 bis 21 Grad.
5: NRW Verkehr.
4: Mit 4 Staus. Angefangen auf der A1 Köln Richtung Dortmund zwischen Kreuz Leverkusen und Wermelskirchen. 3 Kilometer, 21 Minuten. A3, Oberhausen Richtung Arnheim, zwischen Oberhausen-Holten und Kreuz Oberhausen, 1 Kilometer, 7 Minuten. Dann A4, Aachen Richtung Köln, zwischen Köln-Klettenberg und Kreuz Köln-Süd, 2 Kilometer, 21 Minuten. Und noch ein Stau auf der A46, Wuppertal Richtung Düsseldorf, zwischen Dreieck Düsseldorf-Süd und Düsseldorf-Wersten, 1 Kilometer, da dauert es 7 Minuten länger. Euch allen unterwegs, eine gute und sichere Fahrt. Schönen Samstagabend euch. Hier ist Leo Arigi. Jetzt mit Musik vom französischen DJ Ugel. Moving to the Sun, ja, hat die Originalidee von Social Media. Da hatte jemand den Song mit künstlicher Intelligenz generiert. Er hat aber gesagt, komm, ich finde die Idee schön, aber es ist nicht so toll, dass man das mit KI gemacht hat. Ich nehme die Idee, mache sie mit Menschen nochmal neu. Und da ist jetzt noch so ein richtig schön spätsommerlicher Hit raus geworden. Gibt's jetzt für euch.
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0: Starship. Nothing's gonna stop us now für diesen Samstag.
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0: Ja, ihr kennt das wahrscheinlich, oder? So mal eben zu Ikea und sag, hast du nicht nur Tonnen von irgendeinem Zeugs gekauft? Nee, du hast ja auch noch 3 Hotdogs und eine fette Portion Köttbullar reingehauen. Es gehört halt einfach dazu. So, also Kollege Robert Jans, mal eben Hotdog nach dem Möbelkauf, eine Currywurst am Baumarkt oder das warme Mittagessen aus dem Supermarkt, das wird immer beliebter, oder?
2: Das ist so. Es gibt sogar ein eigenes Wort dafür. Handelsgastronomie. Dazu gehört alles von der heißen Theke bis zum Restaurant. Also alles, was im oder direkt am Geschäft ist. Und das boomt gerade. Im letzten Jahr wurden in der Handelsgastro über 13 Milliarden Euro umgesetzt. So viel wie noch nie.
0: Mein Eindruck ist ja auch, dass das Angebot immer größer wird.
2: Gut beobachtet. Im Supermarkt gibt es immer häufiger ja auch Salatbars oder warme Theken. Möbelhäuser haben immer häufiger eine Gastro. Und natürlich der Klassiker, der Foodtruck vor dem Baumarkt.
0: Warum kommt das denn so gut an? Wir gehen ja offenbar weniger ins Restaurant, aber beim Einkaufen nehmen wir das Essen dann gern mit?
2: Ja, weil da gleich mehrere Dinge zusammenkommen. Also man ist ja sowieso da, muss also nicht extra irgendwo hin. Und dann ganz wichtig, der Preis. Also wir alle wissen, im Restaurant, vielleicht sogar dann noch mit Kindern, das ist in den letzten Jahren deutlich teurer geworden. Und in der Handelsgastro, da ist so ein Hauptgericht oft einfach günstiger. Das Handelsforschungsinstitut EHI spricht da vom Trading-Down-Effekt. Also die Leute möchten nicht auf das Essen außer Haus verzichten, wollen aber trotzdem Kohle sparen und suchen sich dann günstigere Alternativen.
0: So, und was landet dann da besonders häufig auf dem Teller oder in der Tüte?
2: Das ist immer ganz klassisch unterwegs. Also nichts hier mit grüner Woche in der Kantine. Frikadellen, Currywurst, belegte Brötchen und Schnitzel gehören dazu den Favorites. Für die Händler lohnt sich das natürlich auch. Wer noch einen Kaffee trinkt oder etwas isst, der bleibt länger im Geschäft und kommt, wenn es lecker war, im besten Fall dann auch häufiger wieder.
0: Und kauft dann noch mehr Krams, den man eigentlich gar nicht braucht. Danke dir, Robert, und euch guten Hunger.
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0: das Wetter.
1: Heute Abend viele Wolken in NRW. Örtlich ist noch ein bisschen Regen drin. Der breitet sich dann in der Nacht vermehrt aus bei 10 bis 16 Grad. Der Sonntag startet grau und nass. Später lockert es ein bisschen auf. Dann sind noch Schauer und einzelne Gewitter möglich bei maximal 21 Grad.
0: NRW Verkehr.
1: Mit allen Staus ab 7 Minuten Zeitverlust. Angefangen auf der A1 Köln Richtung Dortmund zwischen Kreuz Leverkusen und Werbelskirchen. 3 Kilometer 17 Minuten. A42 kam Lidford Richtung Dortmund zwischen Oberhausen Zentrum und Bottrop Süd. 2 Kilometer 8 Minuten. A43 Recklinghausen Richtung Wuppertal zwischen Wittenheben und Wittenherbede. 2 Kilometer 7 Minuten. Und noch die A59 Köln Richtung Bonn zwischen Köln-Lind und Troisdorf. 1 Kilometer 11 Minuten. Euch allen unterwegs eine gute und sichere Fahrt. An diesem Wochenende läuft in ganz Deutschland das Kinofest. Sehr coole Aktion, wie ich finde. Ja, da kommt ihr für 5 Euro in ganz, ganz vielen Kinos in praktisch jeden Film, den ihr euch so angucken wollt. Es gibt auch Previews, also da alles, was das Kinoherz begehrt, könnt ihr machen. Und jetzt vielleicht ein bisschen spät, aber für morgen doch eine nette Idee. Und es ist so eine tolle Sache, da wollte ich doch drauf hingewiesen haben.
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1: Lieber Arigi hier, einen schönen Abend euch.

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0: Katrina and the Waves für diesen Samstagabend.
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0: Hier ist Leo Argi und bei mir in den Sendungen, da mache ich das ja immer ganz gerne, dass ich Glückskekse gemeinsam mit euch öffne. Ich finde, diese Sprüche, die da drin stehen, die sind zu schade, dass nur ich sie alleine lese. Heute habe ich wieder einen aufgemacht und reingeschaut. Ja, vielleicht wichtig, wenn ihr darüber überlegt, eine Person in eurem Leben wegzuschieben. Wenn jemand sagt, er habe keine Zeit, bedeutet das nur, dass ihm andere Dinge wichtiger sind.
2: Wow.
0: Ja, vielleicht musste das ja jemand gerade von euch hören, der da vielleicht so eine Person hat, die ganze Zeit sagt, nee, ich kann jetzt nicht. Dann habt ihr es jetzt gehört, ne? Wenn er sagt, er habe keine Zeit, bedeutet das nur, dass ihm andere Dinge wichtiger sind. Mal durch den Kopf gehen lassen. Glückskeks des Tages heute am 12. September 2026.
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1: Ich bin Babit Büchner. In mehreren Städten in Deutschland gab es heute Demonstrationen für eine offene demokratische Gesellschaft. Auf Plakaten und mit Sprechchören forderten die Teilnehmer mehr gesellschaftlichen Zusammenhalt und eine Überprüfung der AfD. Besonders große Kundgebungen gab es in Düsseldorf, Hamburg, Berlin und München. Auch in Leipzig, Magdeburg, Mainz und Saarbrücken gingen Menschen auf die Straße. US-Präsident Donald Trump hat bei seinem Besuch in Irland für große Aufregung gesorgt. Er wolle sehr gerne eine Wiedervereinigung von Irland und Nordirland sehen, sagte Trump. Irgendwann werde das ohnehin passieren. Warum dann nicht jetzt?
2: Die Teilung der irischen Insel besteht seit mehr als 100 Jahren und war über Jahrzehnte Auslöser blutiger Konflikte. Während Irland eine unabhängige Republik wurde, blieb Nordirland Teil des Vereinigten Königreichs. Das Karfreitagsabkommen regelt, unter welchen Voraussetzungen über eine Vereinigung abgestimmt werden kann. Die britische Regierung verwies darauf, dass dafür ein klarer Konsens nötig sei. Auch die pro-britische DUP betonte, über die Zukunft Nordirlands entscheide allein die Bevölkerung dort. Aus London, Philipp Detlefs.
1: Mittelständische Unternehmen sollten künstliche Intelligenz nicht nur nutzen, um Zeit und Kosten zu sparen. Die Geschäftsführerin der Beratungsfirma A11 sagte der deutschen Presseagentur, Firmen könnten damit vor allem mehr Umsatz machen.
3: Die KI-Expertin nennt ein einfaches Beispiel. Übernimmt KI lästige Büroarbeit oder Dokumentation, haben die Mitarbeiter mehr Zeit für Kunden und neue Produkte. Und dafür braucht es nicht unbedingt die teuersten KI-Modelle aus den USA. Für viele Aufgaben reichen einfachere, frei verfügbare Systeme, die Firmen sogar auf den eigenen Rechnern laufen lassen können. Das größte Problem sieht die KI-Expertin allerdings bei den zögernden Chefetagen. Zoe Tassovali, Nachrichtenredaktion.
1: Und zum Sport. Die deutschen Basketballerinnen haben den Einzug ins WM-Finale verpasst. Gegen Favorit Frankreich stand es heute am Ende 64-86. Und noch die Ergebnisse der Fußball-Bundesliga. Freiburg hat vorerst die Tabellenführung übernommen. Das Team gewann gegen Mönchengladbach überlegen mit 5-0. Außerdem spielten Dortmund-Paderborn 3-0, Hoffenheim-Stuttgart 2-1, Augsburg-Leverkusen 2-2 und Mainz-Eintracht-Frankfurt 1-3.
4: Das Wetter. Zum Abend bleibt es wechselnd bis stark bewölkt. Stellenweise fällt ein bisschen Regen. In der Nacht wird es wieder dichter bewölkt und gebietsweise auch richtig nass. Dabei Tiefstwerte zwischen 10 und 16 Grad. Auch der Sonntag beginnt dann mit Regen. Später gibt es ein paar Auflockerungen bei Temperaturen zwischen 18 und 21 Grad.
5: NRW Verkehr.
4: Mit der A1 Köln Richtung Dortmund zwischen Kreuz, Leverkusen und Wermelskirchen 4 Kilometer 17 Minuten. A44 Dortmund Richtung Kassel zwischen Kreuz Dortmund-Unna und Unna Ost 2 Kilometer 7 Minuten. A45 Dortmund Richtung Hagen zwischen Kreuz Dortmund-Witten und Westhofener Kreuz 2 Kilometer 7 Minuten. Und A59 nach Köln Richtung Bonn zwischen Köln-Lind und Troisdorf 2 Kilometer 8 Minuten. Euch allen unterwegs eine gute und sichere Fahrt. Ich bin ja ganz irritiert, dass das Lied jetzt zu der Uhrzeit hier drin ist. Ja, Bitch von Meredith Brooks. Aber wahrscheinlich liegt es daran, dass es einfach auf Englisch ausgeschrieben ist. Und da klingt es nicht so schlimm, wenn ich jetzt das deutsche Pendant, die deutsche Übersetzung hier im Radio laut vorlesen würde. Ach, wir müssen es ja gar nicht machen. Also Leute, summen wir einfach mit und tun so, als ginge es um eine ganz schöne Sache. Leo Arregi hier, schönen Abend euch.
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0: Ich habe es eben schon mal gesagt. Gute Nachricht für alle Filmfans an diesem Wochenende. Ihr müsst nämlich in den meisten Kinos nur 5 Euro pro Ticket zahlen. Also sowohl heute am Samstag als auch morgen am Sonntag. Jeder Film und jeder Sitzplatz. So, und das gilt natürlich auch für die neuen Filme, die in dieser Woche starten. Wie beispielsweise die Fortsetzung von Zauberhafte Schwestern. Kinoexperte Jörg Albrecht.
1: Ja, eine späte Fortsetzung. Sogar eine sehr späte. Zauberhafte Schwestern kam 1998 in die Kinos.
2: Darauf habe ich so lange gewartet.
3: Allerdings.
1: Vielleicht haben Sandra Bullock und Nicole Kidman darauf gewartet, noch einmal in ihre Rollen als Hexen Sally und Gillian zu schlüpfen. Ansonsten aber habe ich noch niemanden gehört, der gesagt hätte, Mensch, wäre das super, wenn es von Zauberhafte Schwestern einen zweiten Teil geben würde.
4: Ihr seid die Owens-Schwestern.
5: Ja, jeder, den wir lieben, stirbt.
4: Ach wirklich?
5: Und zwar eines grauenvollen Todes.
1: Kurz nochmal zur Auffrischung. Über den Frauen der Owens-Familie liegt ein Fluch. Nämlich, dass jedermann, in den sich Sally und Gillian verlieben, sterben muss.
0: Oh Gott, und lass mich raten, dieser Liebesfluch existiert natürlich immer noch.
1: Na klar, er droht jetzt auch auf die nächste Generation überzuspringen. Und zwar auf Sallys 2 längst erwachsene Töchter.
6: Ist das real? Stimmt er jetzt?
7: Es ist wahr. Wir sind Hexen und der Fluch ist real.
6: Ich werde dir nie wieder vertrauen.
1: Herzschmerz, Familiendrama und Comedy. Die Zutaten in der Fortsetzung sind exakt dieselben wie im ersten Film. Und auch genau wie damals fehlt immer noch die Magie. Das heißt, einen Zauber gibt's. Bullock und Kidman sehen, oh Wunder, noch genauso aus wie vor 30 Jahren. Also fast.
0: Na gut, von den zauberhaften Schwestern zu den zerstrittenen, mittlerweile aber wieder vereinigten Brüdern. Eine Oasis-Doku, ja, die kommt ebenfalls in die Kinos.
1: Ja, und im Mittelpunkt des Films die Reunion-Tour von Liam und Noel Gallagher. Oasis Live 25. Ein Comeback, das im Gegensatz zu den Wiedervereinigungen anderer Bands gefeiert worden ist.
8: The way it finished, unacceptable.
1: Wie es damals auseinanderging, war unverzeihlich, war nicht in Ordnung. Erzählt Liam und Noel noch vor der Tour. Ich kann mir nicht vorstellen, mit Liam auf der Bühne zu stehen. Wird es wieder auseinanderbrechen?
8: Will it fall apart again?
1: Ist es nicht. Es ist, wie wir ja wissen, gut gegangen. Aber die Herren sind ja auch älter und ruhiger geworden. Oasis, Don't Look Back in Anger. Eine starke Doku und nicht nur interessant für Fans der Gruppe.
0: Die Kinotipps für diese Woche. Danke dir, Jörg. Wir bleiben musikalisch in Großbritannien jetzt mit dem wundertollen Tom Odell und dieser schönen Nummer Another Love.

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0: Das Wetter.
1: Heute Abend viele Wolken in Nordrhein-Westfalen. Hier und da kann es noch regnen. Maximal gab es heute 24 Grad. Nachts ziehen dann dichtere Wolken und neuer Regen durch. Kühlt runter auf so 10 bis 16 Grad. Der Sonntag startet dann zunächst auch wieder mit vielen Wolken und Regen. Später gibt es auch trockenere Phasen bei maximal 21 Grad.
0: NRW Verkehr.
1: Mit insgesamt 4 Staus. Angefangen auf der A1 Köln Richtung Dortmund. Zwischen Kreuz Leverkusen und Wermelskirchen 2 Kilometer 16 Minuten. A42 Dortmund Richtung Kamp-Lindfort. Zwischen Kreuz Herne und Herne Krange 1 Kilometer Viertelstunde obendrauf. Dann A44 Dortmund Richtung Kassel. Zwischen Kreuz Dortmund Unna und Unna Ost 2 Kilometer 8 Minuten. Und die A59 noch Köln Richtung Bonn. Zwischen Köln-Lind und Troisdorf 2 Kilometer 11 Minuten. Euch allen unterwegs eine gute und sichere Fahrt. Einen schönen Samstag euch, hier ist Leo Arigi. Ja, vielleicht habt ihr das mitbekommen. Geschäfte und Restaurants sollen künftig nicht mehr nur Bargeld akzeptieren dürfen. Finanzminister Lars Klingbeil will eine Pflicht zur digitalen Zahlung einführen.
2: Ja, dann kann man selbst ganz entspannt entscheiden, will ich jetzt mit Karte oder Bar bezahlen.
1: Und von daher müssten wir jetzt ja eigentlich mal an diesen alten deutschen Satz rein, nur Bares ist Wahres.
2: Ja, das stimmt jetzt ja gar nicht mehr.
1: Auch Digitales ist Geniales.
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1: Ich bin Bobbit Büchner. Bundeskanzler Friedrich Merz verliert den Rückhalt in der Gesellschaft. Nach einer neuen INSA-Umfrage für die Bild halten ihn 78% der Befragten für falsch auf dem Posten. Nur noch jeder Siebte hält zu ihm.
2: Es geht weiter bergab für Kanzler Merz. Vor einem Jahr war immerhin noch fast ein Drittel der Befragten mit seiner Arbeit zufrieden. Glaubt man den Umfragen heute, hat er es sich inzwischen sogar bei 58% der Anhänger von CDU und CSU verscherzt. Auch Vizekanzler Klingbeil kommt bei den Menschen nicht mehr sonderlich gut an. Rund die Hälfte der Befragten findet nicht, dass er an die Spitze der SPD gehört. Auch lehnen viele Menschen die Brandmauer zur AfD ab. Fast jeder Zweite hält sie einfach nicht mehr für zeitgemäß. Tanja Wagner, Nachrichtenredaktion.
1: In mehreren Städten in Deutschland gab es heute Demonstrationen für eine offene demokratische Gesellschaft. Auf Plakaten und mit Sprechchören forderten die Teilnehmer mehr gesellschaftlichen Zusammenhalt und eine Überprüfung der AfD. Besonders große Kundgebungen gab es in Düsseldorf, Hamburg, Berlin und München. Mehrere politische Initiativen hatten dazu aufgerufen. Es gibt Bedenken, dass unsere Gasvorräte nicht für den Winter ausreichen. Die Bundesnetzagentur stellt nun aber klar, wir haben genügend Gas für die kommenden kalten Monate.
3: Vor allem die AfD hatte zuletzt immer wieder davor gewarnt, dass die Heizungen kalt bleiben könnten im Laufe des kommenden Winters. Die Befürchtung ist nicht aus der Luft gegriffen, denn aktuell sind nur 55% der Gasspeicher ausgelastet. Das ist wenig im Vergleich zu den Vorjahren. Aber die Bundesnetzagentur beruhigt, wir haben schon jetzt mehr Gas gespeichert, als wir im vergangenen Winter verbraucht haben. Und es bleiben noch Wochen Zeit für weitere Einspeicherungen, heißt es. Aus Berlin, Uli Reitinger.
1: Und zum Sport. Freiburg hat mit dem besseren Torverhältnis vorerst die Tabellenführung in der Fußball-Bundesliga übernommen. Die Mannschaft besiegte Mönchengladbach mit 5:0. Ebenfalls 9 Punkte hat Dortmund nach einem 3:0 gegen Aufsteiger Paderborn. Augsburg kam gegen Leverkusen zu Hause nicht über ein 2:2 hinaus. Eintracht Frankfurt gewann klar mit 3:1 gegen Mainz und Hoffenheim gegen Stuttgart mit 2:1.
4: Das Wetter. Für Samstagabend eher grau bei uns in NRW. Örtlich kommt noch ein bisschen Regen runter. Nachts nimmt das zu. Wir kriegen ordentlich Regen bei Temperaturen zwischen 10 und 16 Grad. Auch der Sonntag startet dann mit Regen und dichten Wolken. Später wird es aber freundlicher. Dazu kriegen wir am Sonntag höchstens 21 Grad.
5: NRW Verkehr.
4: Mit der 1 Köln Richtung Dortmund zwischen Kreuz Leverkusen und Wermelskirchen 2 Kilometer 13 Minuten. A4 Aachen Richtung Köln zwischen Köln-Eiffeltor und Kreuz Köln-Süd 1 Kilometer 17 Minuten. Und die A42 Dortmund Richtung Kamp-Lindfort zwischen Kreuz Herne und Herne-Krange 1 Kilometer 9 Minuten. Euch allen unterwegs eine gute und sichere Fahrt. So, Samstagabend, 20 Uhr durch. Hier ist eure Radioparty. Hier ist Leo Arrigi. Wir machen jetzt hier mal das Vorglühen. Vielleicht auch schon das Nachglühen. Ich weiß es ja nicht. Vielleicht habt ihr heute schon um 10 Uhr angefangen, wart dann so um 15 Uhr auf eurem Höhepunkt und jetzt geht's wieder runter. Ne? Also ganz egal, wie es bei euch aussieht, wir sind hier bei euch.
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0: Fats and Small vor eure Radioparty. Turn around. Ja, und dann drehen wir uns mal um und sehen, oh, was steht hier? Oh, toll, ein Remake von Lizard. DJ-Duo aus Deutschland haben sich Danny Cool von Bonnie M genommen und ein bisschen neuer gemacht, ja?
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0: Gibt's jetzt für eure Radioparty.

0: Das Wetter.
1: Heute Abend bleibt's wolkig, vereinzelt fällt noch Regen, dazu bis zu 24 Grad heute, den Tag über. In der Nacht zieht gebietsweise neuer Regen auf, dabei gehen die Temperaturen runter auf 10 bis 16 Grad. Der Sonntag startet dann nass und bedeckt, später lockert's auf. Einzelne Schauer und Gewitter sind aber weiter möglich, bei Temperaturen zwischen 18 und 21 Grad.
0: NRW Verkehr.
1: Mit der A1 Köln Richtung Dortmund zwischen Kreuz Leverkusen und Wermelskirchen 1 Kilometer 9 Minuten. Dann A42 Dortmund Richtung Kamp-Lintfort zwischen Bottrop Süd und Oberhausen Neue Mitte 1 Kilometer Stau 8 Minuten. Und A59 noch Köln Richtung Bonn zwischen Spich und Troisdorf 1 Kilometer nochmal 8 Minuten. Euch allen unterwegs eine gute und sichere Fahrt. Es ist Samstagabend, hier ist eure Radioparty, hier ist Leo Arigi und jetzt mit einem, ich finde ja doch, irgendwie nischigeren Song von dem britischen DJ Blue Boy. Remember Me kommt aus dem Jahr 1997, ja, schön groovig.
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Ghetto Superstar an diesem Samstagabend bei unserer Radioparty. Hier ist Leo Arregui. Jetzt mit Musik von David Guetta und Sia. Die sind ja wirklich ein Dreamteam, wenn wir mal drüber nachdenken. Ja, was haben die eigentlich schon für Hits gemeinsam gehabt?

0: ja, da freut man sich doch, dass diese Kollaboration offenbar kein Ende finden kann. Letztes Jahr haben sie dann nochmal zusammen Musik rausgebracht. Beautiful People, also jetzt von David Guetta und Sia.
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1: Ich bin Babette Büchner. Die meisten Menschen in Deutschland halten Bundeskanzler Friedrich Merz nicht mehr für den richtigen Mann im Amt. Das zeigt eine neue INSA-Umfrage für die BILD. Insgesamt 78% der Teilnehmer verneinten die Frage, ob er noch der richtige Bundeskanzler ist. Selbst bei Wählern von CDU und CSU ist Merz unbeliebt. 58% der Unionswähler sprachen sich demnach gegen ihn aus. In mehreren deutschen Städten sind heute Zehntausende Menschen auf die Straße gegangen, um ein Zeichen gegen Ausgrenzung zu setzen. Auf Plakaten und in Sprechchören forderten sie mehr gesellschaftlichen Zusammenhalt und eine Überprüfung der AfD.
2: Kein Schritt zurück gegen die AfD und rechte Hetze, hieß es etwa in Düsseldorf. Unter dem Motto Freiheit muss verteidigt werden, wurde in Hamburg zum Handeln aufgerufen. Berlin, Leipzig, Mainz, München, überall reihten sich Tausende in die Protestzüge ein. Von Familien beim Samstagsausflug über die Omas gegen rechts bis hin zu Gewerkschaftsmitgliedern. Tanja Wagner, Nachrichtenredaktion.
1: Beim geplanten Aus für die Rente mit 63 gibt es neuen Streit zwischen der Union und der SPD. Unionsfraktionschef Thorsten Frei sagte dem Redaktionsnetzwerk Deutschland, 5 Jahre Übergangszeit, wie sie von der SPD vorgeschlagen werden, sind ihm zu lang.
3: Wer kurz vor der Rente steht, soll nicht plötzlich völlig neu planen müssen. Darin sind sich Union und SPD einig. Gestritten wird darüber, wie viel Zeit die Betroffenen bekommen. Die SPD hält etwa 5 Jahre für sinnvoll. Unionsfraktionschef Frei ist das deutlich zu lang. Wie viele Jahre er für richtig hält, sagt Frei aber nicht. Die Rentenkommission legt sich da ebenfalls nicht fest. Zoe Tassovali, Nachrichtenredaktion.
1: Und zum Sport. In der Fußball-Bundesliga hat Köln den Heimsieg gegen Werder Bremen am Abend noch aus der Hand gegeben. Die Mannschaft kam nach einer frühen Führung am Ende nicht über ein 1:1 hinaus. Zuvor hatte sich Freiburg nach einem 5:0 gegen Mönchengladbach an die Tabellenspitze gesetzt. Außerdem spielten Dortmund-Paderborn 3:0, Hoffenheim-Stuttgart 2:1, Augsburg-Leverkusen 2:2 und Mainz-Eintracht-Frankfurt 1:3.
4: Das Wetter. Heute Abend viele Wolken in NRW. Örtlich ist noch ein bisschen Regen drin. Der breitet sich dann in der Nacht vermehrt aus bei 10 bis 16 Grad. Der Sonntag startet grau und nass. Später lockert es ein bisschen auf. Dann sind noch Schauer und einzelne Gewitter möglich bei maximal 21 Grad.
0: NRW Verkehr.
4: Angefangen auf der A1 Köln Richtung Dortmund. Zwischen Kreuz Leverkusen und Wermelskirchen 1 Kilometer 8 Minuten. Und dann die A42 Dortmund Richtung Kamp-Lindfort zwischen Bottrop Süd und Oberhausen Neue Mitte. Da hat es einen Unfall gegeben mit mehreren Verletzten. Die Autobahn ist an der Stelle gesperrt. Deswegen 1 Kilometer Stau, dauert eine gute Stunde länger. Euch allen unterwegs eine gute und sichere Fahrt. Die Radioparty an diesem Samstagabend. Ich bin Leo Arigi. Hi zusammen. Ich habe jetzt Musik drin von Griffin, Bunt und Ines. Bunt ist tatsächlich ja ein deutscher DJ, der total viral gegangen ist. Inzwischen ein internationales Phänomen. Musste aber lange dafür arbeiten. Zwischenzeitlich musste er Essen ausliefern auf dem Fahrrad. Ja, hat er mal erzählt. Da durch die Innenstadt cruisen. Nicht so toll gewesen. Aber er hat es geschafft durch TikTok dann zum Weltfame. Und oben. World Away, so heißt die Nummer. Die gibt's jetzt für euch.
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0: Lady Gaga ist wohl zum ersten Mal Mama geworden. Mit 40 Jahren. Mehr Infos stehen zurzeit nicht zur Verfügung. Ja, also Vater soll wohl der langjährige Partner von Lady Gaga gewesen sein. Im Internet wird auch spekuliert. Da war es vielleicht eine Leihmutterschaft. Das wissen wir alles nicht. Aber das Kind ist wohlbesonnen, gesund und glücklich. Und da gratulieren wir doch nochmal.
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0: Jetzt mit Musik von Lady Gaga für eure Radioparty. Hier kommt The Dead Dance.

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0: Wetter.
1: Heute Abend bleibt es in NRW wechselnd bewölkt. Erst in der Nacht ziehen wieder dichtere Wolken auf und es beginnt gebietsweise zu regnen. Temperaturen sinken auf höchstens 10 Grad. Der Sonntagmorgen wird dann erstmal ziemlich nass mit vielen Wolken und Regen. Später wird es freundlicher. Dann sind aber auch noch einzelne Schauer und vereinzelt sogar auch Gewitter möglich. Dazu 18 bis 21 Grad.
0: NRW Verkehr.
1: Mit der A1 Köln Richtung Dortmund zwischen Kreuz Leverkusen und Wermelskirchen 3 Kilometer 9 Minuten. Und die A42 Dortmund Richtung Kamp-Lintfort zwischen Bottrop Süd und Oberhausen Zentrum. 1 Kilometer Stau, eine Stunde dauert es dann länger nach einem Unfall mit Verletzten. Autobahn ist da gesperrt. Euch allen unterwegs ein gutes und sicheres Durchkommen. Ja, heute doch nochmal irgendwie schönes Wetter gewesen, finde ich. Es war überraschend warm, als ich da mit meiner Weste auf die Straße gegangen bin. Ich hatte ja schon Schlimmstes befürchtet nach den letzten Tagen. Ja, vor allem abends ist es immer kälter. Deswegen bin ich ja doch froh, dass ich sie dabei habe, wenn ich dann später hier aus dem Sender husche. So, aber trotzdem, wir wollen ein bisschen Urlaubsstimmung aufkommen lassen in unserer Radioparty mit Musik von Eddie Grant. Oh, gibt's jetzt was Schönes? Gimme Hope, Joanna.
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1: Das klingt doch mal ganz wunderbar, finde ich. Leo Arrighi, einen schönen Abend euch.

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Entre Tostieras. Die Heroes del Silencio hier für eure Radioparty für diesen Samstagabend. Und da habe ich jetzt auch neue Musik drin von Topic, deutscher DJ und Produzent, mit Sängerin Becky G gemeinsam. Sorry Papi, so heißt das neue Lied. Und da haben sie sich inspirieren lassen von einem kolumbianischen Lied aus den 80ern. 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Oh ja, und mit Elektrobeats drunter klingt das dann so. Das gefällt mir gut. Schönen Samstagabend euch.

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1: Ich bin Katrin Müller. Kanzler Friedrich Merz verliert den Rückhalt in der Gesellschaft. Nach einer aktuellen Umfrage im Auftrag der Bild halten ihn 78% der Befragten für falsch auf dem Posten. Gerade mal noch jeder Siebte hält zu ihm.
2: Es geht weiter bergab für Kanzler Merz. Vor einem Jahr war immerhin noch fast ein Drittel der Befragten mit seiner Arbeit zufrieden. Glaubt man den Umfragen heute, hat er es sich inzwischen sogar bei 58% der Anhänger von CDU und CSU verscherzt. Auch Vizekanzler Klingbeil kommt bei den Menschen nicht mehr sonderlich gut an. Rund die Hälfte der Befragten findet nicht, dass er an die Spitze

0: der SPD gehört. Auch lehnen viele Menschen die Brandmauer zur AfD ab. Fast jeder Zweite hält sie einfach nicht mehr für zeitgemäß. Tanja Wagner, Nachrichtenredaktion.
1: In mehreren Städten in Deutschland sind Menschen für eine offene demokratische Gesellschaft auf die Straße gegangen. Auf bunten Protestzügen forderten tausende Menschen ein klares Zeichen gegen rechts. Besonders große Demos gab es in Düsseldorf, Hamburg, Berlin und München. In mehreren Städten fanden außerdem Kundgebungen der sogenannten Prüfprotestreihe statt. Die Initiative fordert die Prüfung eines Verbotsverfahrens rechtsextremer Parteien. US-Präsident Donald Trump hat bei seinem Besuch in Irland für große Aufregung gesorgt. Er wolle sehr gerne eine Wiedervereinigung von Irland und Nordirland sehen, sagte Trump nach einem Treffen mit dem irischen Regierungschef in Dublin. Irgendwann werde das ohnehin passieren, meinte Trump.
2: Eine Wiedervereinigung wäre ein großer Erfolg, auf den alle stolz sein könnten, sagte Trump. Die Teilung der irischen Insel besteht seit mehr als 100 Jahren und war über Jahrzehnte Auslöser blutiger Konflikte. Während Irland eine unabhängige Republik wurde, blieb Nordirland Teil des Vereinigten Königreichs. Das Karfreitagsabkommen regelt, unter welchen Voraussetzungen über eine Vereinigung abgestimmt werden kann. Die britische Regierung verwies darauf, dass dafür ein klarer Konsens nötig sei. Aus London, Philipp Detlefs.
1: Zum Fußball. Köln hat einen Heimsieg gegen Werder Bremen aus der Hand gegeben. Die Mannschaft kam nach einer frühen Führung am Ende nicht über ein 1:1 hinaus. Zuvor hatte sich Freiburg nach einem 5:0 gegen Mönchengladbach an die Tabellenspitze gesetzt. Außerdem spielten Dortmund Paderborn 3:0, Hoffenheim Stuttgart 2:1, Augsburg Leverkusen 2:2 und Mainz Eintracht Frankfurt 1:3.
3: Das Wetter. Heute Abend viele Wolken in Nordrhein-Westfalen. Hier und da kann es noch regnen. Maximal gab es heute 24 Grad. Nachts ziehen dann dichtere Wolken und neuer Regen durch. Kühlt runter auf so 10 bis 16 Grad. Der Sonntag startet dann zunächst auch wieder mit vielen Wolken und Regen. Später gibt es auch trockenere Phasen bei maximal 21 Grad.
4: NRW Verkehr.
3: Mit der A1 Köln Richtung Dortmund. Zwischen Kreuz Leverkusen und Wermelskirchen 3 Kilometer 18 Minuten. Dann die A1 Münster Richtung Osnabrück. Zwischen Ladbergen und Lengerich 1 Kilometer 21 Minuten. Und die A42 Dortmund Richtung Kamp-Lindfort. Zwischen Essen-Altenessen und Oberhausen Zentrum 2 Kilometer Stau. Eine Stunde dauert es dann länger nach einem Unfall. Autobahn ist an der Stelle gesperrt. Euch allen unterwegs eine gute und sichere Fahrt. Wer sich immer schon mal fühlen wollte, als hätte er in den 90er Jahren so zwielichtige, kleine Drogengeschäfte gemacht in der New Yorker Bronx. Wie gesagt, nur klein jetzt. Ihr wart nicht irgendwie so der große Player, sondern habt da irgendwie ein bisschen hasch getickt, sagt man ja. Ja, dann kommt hier euer Soundtrack. Kann man sich, glaube ich, ganz gut hineinversetzen. Run DMC. It's like that.
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3: Liebe Arigia, einen schönen Abend euch.

0: Ein wirklich philosophisches Meisterwerk aus dem Land der Dichter und Denker Scooter. How much is the fish hier für eure Radioparty? Ja, inzwischen ist er wahrscheinlich ein bisschen teurer geworden. Im Zweifelsfall. Als zum Zeitpunkt der Veröffentlichung damals in den 90ern. Jetzt Musik von Sean Finn.
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0: Mit Hype Active und Nile Rodgers. Hier kommt The Freak.
2: Oh, Freak.

0: das Wetter.
1: Zum Abend bleibt es wechselnd bis stark bewölkt. Stellenweise fällt ein bisschen Regen. In der Nacht wird es wieder dichter bewölkt und gebietsweise auch richtig nass. Dabei Tiefstwerte zwischen 10 und 16 Grad. Auch der Sonntag beginnt dann mit Regen. Später gibt es aber Auflockerungen bei Temperaturen zwischen 18 und 21 Grad.
0: NRW Verkehr.
1: Mit der A1 Köln Richtung Dortmund zwischen Kreuz Leverkusen und Wermelskirchen 3 Kilometer 13 Minuten. Dann A1 Münster Richtung Osnabrück zwischen Ladbergen und Lengerich 1 Kilometer 25 Minuten. Und die A42 Dortmund Richtung Kamp-Lintfort zwischen Essen-Altenessen und Oberhausen-Zentrum 2 Kilometer Stau nach einem Unfall. Autobahn ist an der Stelle gesperrt, dauert 55 Minuten länger. Euch allen unterwegs eine gute und sichere Fahrt. Ja, die 80er, das ist ein wirklich beeindruckendes musikalisches Jahrzehnt gewesen. Und wir wollen es auch nochmal würdigen hier heute in unserer Radioparty mit Musik aus den 80ern. Ja, wer hätte es sich denken können bei dieser Anmoderation? New Order habe ich jetzt drin. True Faith. Mein Name ist Leo Arigi. Schönen Abend euch.
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1: Ich bin Katrin Müller. Der Wahlsieg der AfD in Sachsen-Anhalt hallt bundesweit nach. Zehntausende Menschen sind in vielen Städten des Landes auf die Straße gegangen, um ein Zeichen gegen Ausgrenzung zu setzen. Auf Plakaten mit Sprechchören und klaren Worten forderten die Demo-Teilnehmer mehr gesellschaftlichen Zusammenhalt und eine Überprüfung der AfD.
2: Kein Schritt zurück gegen die AfD und rechte Hetze, hieß es etwa in Düsseldorf. Unter dem Motto Freiheit muss verteidigt werden, wurde in Hamburg zum Handeln aufgerufen. Kondome werden besser geprüft als rechte Verdachtsfälle, stand auf den Plakaten in Schwerin zu lesen. Berlin, Leipzig, Mainz, München, überall reihten sich Tausende in die Protestzüge ein. Von Familien beim Samstagsausflug über die Omas gegen rechts bis hin zu Gewerkschaftsmitgliedern. Hintergrund der Proteste ist der Wahlsieg der AfD am letzten Wochenende. Die Partei hatte die absolute Mehrheit in Sachsen-Anhalt nur knapp verfehlt. Tanja Wagner, Nachrichtenredaktion.
1: Kanzler Friedrich Merz verliert den Rückhalt in der Gesellschaft. Nach einer aktuellen Umfrage im Auftrag der Bild halten ihn 78% der Befragten für falsch auf dem Posten. Gerade mal noch jeder Siebte hält zu ihm. Es ist genug Gas da für den kommenden Winter. Das hat die Bundesnetzagentur gesagt. Sie tritt damit Bedenken entgegen, dass Deutschlands Gasspeicher in diesem Winter nicht ausreichen könnten für die Gasversorgung.
3: Aktuell sind nur 55% der Gasspeicher ausgelastet. Das ist wenig im Vergleich zu den Vorjahren. Aber die Bundesnetzagentur beruhigt, wir haben schon jetzt mehr Gas gespeichert, als wir im vergangenen Winter verbraucht haben. Und es bleiben noch Wochen Zeit für weitere Einspeicherungen, heißt es. Gashändler füllen die Speicher, staatliche Eingriffe lehnt die Bundesnetzagentur ab. Das wird zu teuer, heißt es zur Begründung. Aus Berlin, Uli Reitinger.
1: Zum Fußball. Köln hat einen Heimsieg gegen Werder Bremen aus der Hand gegeben. Die Mannschaft kam nach einer frühen Führung am Ende nicht über ein 1:1 hinaus. Zuvor hatte sich Freiburg nach einem 5:0 gegen Mönchengladbach an die Tabellenspitze gesetzt. Außerdem spielten Dortmund, Paderborn 3:0, Hoffenheim, Stuttgart 2:1, Augsburg, Leverkusen 2:2 und Mainz, Eintracht, Frankfurt 1:3.
4: Das Wetter. Heute Abend bleibt's wolkig, vereinzelt fällt noch Regen, dazu bis zu 24 Grad heute den Tag über. In der Nacht zieht gebietsweise neuer Regen auf, dabei gehen die Temperaturen runter auf 10 bis 16 Grad. Der Sonntag startet dann nass und bedeckt, später lockert's auf. Einzelne Schauer und Gewitter sind aber weiter möglich, bei Temperaturen zwischen 18 und 21 Grad.
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4: Mit genau einem Stau auf der A42 Dortmund Richtung Hamm-Blindfort zwischen Essen-Altenessen und Oberhausen-Neue-Mitte. 2 Kilometer, da dauert's eine halbe Stunde länger. Euch allen unterwegs eine gute und sichere Fahrt. Singer-Songwriterin Bebe Rexha aus den USA, die ist hingegangen und hat Insomnia von Faithless gesampelt. Das ist ja inzwischen gängige Kost, da so ein bisschen nett draufgesungen und gesagt, damit läute ich jetzt ein in meine neue rebellische Vase, wo ich wildere Musik mache. Naja, gut. Dann sind wir mal gespannt auf dieses wilde Lied New Religion jetzt für euch. Leo Arregui hier, einen schönen Abend euch.
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0: Oh, hier ist eure Radioparty. Hier ist Leo Arigi, jetzt mit Musik von Calvin Harris und Jazzy, ganz neue Nummer. Und das Tolle ist, Jazzy macht mit. Der Song heißt nicht Jazzy, aber er klingt sehr Jazzy, ja.
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0: Der Song heißt Zettel.

0: das Wetter.
1: Bis Samstagabend eher grau bei uns in NRW. Örtlich kommt noch ein bisschen Regen runter. Nachts nimmt das zu. Wir kriegen ordentlich Regen bei Temperaturen zwischen 10 und 16 Grad. Auch der Sonntag startet dann mit Regen und dichten Wolken. Später wird es aber freundlicher. Dazu kriegen wir am Sonntag höchstens 21 Grad.
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1: Mit der A2 Oberhausen Richtung Dortmund. Zwischen Oberhausen-Königshardt und Bottrop dichter Verkehr, dauert 7 Minuten länger. Und A42 Dortmund Richtung Kamp-Lintfort. Zwischen Bottrop Süd und Oberhausen Neue Mitte. 1 Kilometer Stau, dauert da gute 40 Minuten länger. Euch allen unterwegs eine gute und sichere Fahrt. Wie wär's denn, wenn wir nochmal probieren, uns an die Choreografie aus dem Sportunterricht in der 9. Klasse zu erinnern, ja? Warum denn nicht? Ich glaube, die könnte man ganz gut machen. Zum Song von Criss Cross, der jetzt hier kommt, Jump.
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1: Aus dem Jahr 1992. Leo Arrighi hier. Schönen Abend euch. Ja.

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1: Ich bin Katrin Müller. Kanzler Friedrich Merz verliert den Rückhalt in der Gesellschaft. Nach einer aktuellen Umfrage im Auftrag der Bild halten ihn 78% der Befragten für falsch auf dem Posten. Gerade mal noch jeder Siebte hält zu ihm.
2: Es geht weiter bergab für Kanzler Merz. Vor einem Jahr war immerhin noch fast ein Drittel der Befragten mit seiner Arbeit zufrieden. Glaubt man den Umfragen heute, hat er es sich inzwischen sogar bei 58% der Anhänger von CDU und CSU verscherzt. Auch Vizekanzler Klingbeil kommt bei den Menschen nicht mehr sonderlich gut an. Rund die Hälfte der Befragten findet nicht, dass er an die Spitze der SPD gehört. Auch lehnen viele Menschen die Brandmauer zur AfD ab. Fast jeder Zweite hält sie einfach nicht mehr für zeitgemäß. Tanja Wagner, Nachrichtenredaktion.
1: In mehreren Städten in Deutschland sind Menschen für eine offene demokratische Gesellschaft auf die Straße gegangen. Auf bunten Protestzügen forderten tausende Menschen ein klares Zeichen gegen rechts. Besonders große Demos gab es in Düsseldorf, Hamburg, Berlin und München. In mehreren Städten fanden außerdem Kundgebungen der sogenannten Prüfprotestreihe statt. Die Initiative fordert die Prüfung eines Verbotsverfahrens rechtsextremer Parteien. US-Präsident Donald Trump hat bei seinem Besuch in Irland für große Aufregung gesorgt. Er wolle sehr gerne eine Wiedervereinigung von Irland und Nordirland sehen, sagte Trump nach einem Treffen mit dem irischen Regierungschef in Dublin. Irgendwann werde das ohnehin passieren, meinte Trump.
3: Eine Wiedervereinigung wäre ein großer Erfolg, auf den alle stolz sein könnten, sagte Trump. Die Teilung der irischen Insel besteht seit mehr als 100 Jahren und war über Jahrzehnte Auslöser blutiger Konflikte. Während Irland eine unabhängige Republik wurde, blieb Nordirland Teil des Vereinigten Königreichs. Das Karfreitagsabkommen regelt, unter welchen Voraussetzungen über eine Vereinigung abgestimmt werden kann. Die britische Regierung verwies darauf, dass dafür ein klarer Konsens nötig sei. Aus London, Philipp Detlefs.
1: Zum Fußball. Köln hat einen Heimsieg gegen Werder Bremen aus der Hand gegeben. Die Mannschaft kam nach einer frühen Führung am Ende nicht über ein 1:1 hinaus. Zuvor hatte sich Freiburg nach einem 5:0 gegen Mönchengladbach an die Tabellenspitze gesetzt. Außerdem spielten Dortmund, Paderborn 3:0, Hoffenheim, Stuttgart 2:1, Augsburg, Leverkusen 2:2 und Mainz, Eintracht, Frankfurt 1:3.
4: Das Wetter. Und da geht's sehr wolkig durch die Nacht. Gebietsweise ist auch schon erster Regen mit dabei. Dazu gerade noch so Werte. Die liegen zwischen 16 und 10 Grad, kühlt sich also gut ab. Der Sonntag heute macht dann stark, wirkt bis bedeckt weiter, kaum Regenpausen mit dabei. Am Sonntag zieht also eine ganze Menge Regen durch und das dann bei 21 Grad.
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5: A40 Dortmund-Essen zwischen Dortmund-Hombruch und Dortmund-Barup. 1 Kilometer Stau. Wir wünschen allen unterwegs gute Fahrt.
4: Ja, also das war doch mal eine Riesenaktion, oder? 1300 Fans, die sind am 3. Dezember mit dabei, wenn hier Campino und Co. die Bühne rocken, die Tickets. Dafür haben wir in dieser Woche verspielt. So ein paar glückliche Gewinner, die hören wir uns gleich hier nochmal an. Ich bin Andreas Grunwald, hallo zusammen.
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0: Tja, und diese sehr begehrten Tickets gab es ja nur mit dem richtigen Codewort bei uns über unsere Homepage. 1300 Fans sind am 3. Dezember in Dortmund mit dabei, wenn hier Campino und Co. dann die Bühne auf links drehen.

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0: Das Wetter.
1: Jetzt in der Nacht verdichtet sich die Bewölkung. Nachfolgend setzt hier und da auch schon erster Regen ein. Das bei noch 16 bis 10 Grad. Und so geht's auch durch den Sonntag. Also meist regnerisch und das bei 20 bis 24 Grad heute.
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2: Zurzeit liegen uns keine Meldungen vor. Wir wünschen allen unterwegs gute Fahrt.
1: Und ich würde mal vorschlagen, heute Nacht bleiben wir einfach mal in Bewegung. Jetzt auch mit einem richtig guten 80er, und zwar von Shannon. Die haben mit Let the Music Play einen Riesenhit gelandet. Hier ist er.
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1: Ich bin Katrin Müller. Die Zange schließt sich um Saudi-Arabien. Im Westen bedroht die Houthi-Miliz eine Exportroute, im Osten blockiert der Iran die Straße von Hormuz. Eine wichtige Pipeline wird nach Attacken dicht gemacht. Ein Schritt, den auch Verbraucher hierzulande im Portemonnaie zu spüren bekommen dürften.
2: Drohnenangriffe aus dem Irak hatten die Pipeline beschädigt. Wer dahinter steckt, ist noch unklar. Umso klarer dagegen die Folgen der Attacke. Der Druck auf den weltgrößten Ölexporteur erhöht sich. Die saudischen Exporte sinken und damit dürfte der Ölpreis weiter in die Höhe schießen und damit auch die Spritpreise in Deutschland weiter steigen lassen. Tanja Wagner, Nachrichtenredaktion.
1: Kanzler Friedrich Merz verliert den Rückhalt in der Gesellschaft. Nach einer aktuellen Umfrage im Auftrag der Bild halten ihn 78% der Befragten für falsch auf dem Posten. In seiner Koalition gibt es derweil neuen Streit beim geplanten Aus für die Rente mit 63. Unionsfraktionschef Thorsten Frey sagte dem Redaktionsnetzwerk Deutschland, 5 Jahre Übergangszeit, wie sie aus der SPD vorgeschlagen werden, seien zu lang.
3: Wer kurz vor der Rente steht, soll nicht plötzlich völlig neu planen müssen. Darin sind sich Union und SPD einig. Gestritten wird darüber, wie viel Zeit die Betroffenen bekommen. Die SPD hält etwa 5 Jahre für sinnvoll. Unionsfraktionschef Frey ist das deutlich zu lang. Wie viele Jahre er für richtig hält, sagt Frey aber nicht. Die Rentenkommission legt sich da ebenfalls nicht fest. Zoe Tassovali, Nachrichtenredaktion.
1: Beim Filmfestival in Venedig ist die dänische Regisseurin Mael Tuki für ihren Film Woman Unknown mit dem Goldenen Löwen ausgezeichnet worden. Die Hauptdarstellerin des Historiendramas Mathilde Assel gewann den Preis als beste Schauspielerin. Der große Preis der Jury ging an das Drama Possible Love des südkoreanischen Filmemachers Lee Chang-dong, das von Klassenunterschieden handelt. Zum Sport. Köln hat einen Heimsieg gegen Werder Bremen aus der Hand gegeben. Die Mannschaft kam nach einer frühen Führung am Ende nicht über ein 1:1 hinaus. Davor hatte sich Freiburg nach einem 5:0 gegen Mönchengladbach an die Tabellenspitze gesetzt. Außerdem spielten Dortmund-Paderborn 3:0, Hoffenheim-Stuttgart 2:1, Augsburg-Leverkusen 2:2 und Mainz-Eintracht-Frankfurt 1:3.
4: Das Wetter.
5: Jetzt in der Nacht auch mal mehr Wolken und die bringen dann örtlich auch schon ersten Regen mit. Und der Regen, der bleibt dann auch, heißt also über den Tag verteilt am Sonntag sehr regnerisch und das bei Werten knapp über 20 Grad.
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6: Zurzeit liegen uns keine Meldungen vor. Wir wünschen allen unterwegs gute Fahrt.
5: Ja, gerade haben wir noch über die Totenhosen-Aktion gesprochen und nächste Woche steigen wir schon wieder ein ins nächste große Event. Diesmal schicken wir euch zu den Ehrlich Brothers. 50 von euch können ja mit dabei sein. Was euch erwartet und wie ihr an die Tickets kommt für diese Magic Show, Thema gleich hier bei uns. Ich bin Andreas Grunwald, euch ein schönes Wochenende.
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0: Wetter.
1: Und da geht's sehr wolkig durch die Nacht. Gebietsweise ist auch schon erster Regen mit dabei. Dazu gerade noch so Werte. Die liegen zwischen 16 und 10 Grad, kühlt sich also gut ab. Der Sonntag heute macht dann stark bewölkt bis bedeckt weiter. Kaum Regenpausen mit dabei. Am Sonntag zieht also eine ganze Menge Regen durch und das dann bei 21 Grad.
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2: Zurzeit liegen uns keine Meldungen vor. Wir wünschen allen unterwegs gute Fahrt.
1: Ja, auch Elton John und Britney Spears hatten diesen Gedanken, mal einen gemeinsamen Song aufnehmen. Ja, warum denn nicht? 2022 war das, da waren sie zusammen für Hold Me Closer, zusammen im Studio. Und genau diesen Hit spielen wir jetzt.
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1: Ich bin Katrin Müller. Der weiter eskalierende Konflikt im Nahen Osten setzt den weltgrößten Ölexporteur Saudi-Arabien massiv unter Druck. Nach der iranischen Blockade der Straße von Hormuz und der zunehmenden Bedrohung einer Meerenge durch die Houthi-Miliz im Jemen muss das Königreich nach Drohnenangriffen auch noch eine wichtige Pipeline abschalten. Das drosselt die saudischen Exporte und könnte den Ölpreis und damit die Benzinpreise auch in Deutschland noch weiter ansteigen lassen. Nach dem AfD-Wahlsieg in Sachsen-Anhalt sind zehntausende Menschen in vielen Städten des Landes auf die Straße gegangen, um ein Zeichen gegen Ausgrenzung zu setzen. Auf Plakaten mit Sprechchören und klaren Worten forderten die Teilnehmer der Demos mehr gesellschaftlichen Zusammenhalt und eine Überprüfung der AfD.
2: Kein Schritt zurück gegen die AfD und rechte Hetze, hieß es etwa in Düsseldorf. Unter dem Motto Freiheit muss verteidigt werden, wurde in Hamburg zum Handeln aufgerufen. Kondome werden besser geprüft als rechte Verdachtsfälle, stand auf den Plakaten in Schwerin zu lesen. Berlin, Leipzig, Mainz, München, überall reihten sich Tausende in die Protestzüge ein. Von Familien beim Samstagsausflug über die Omas gegen rechts bis hin zu Gewerkschaftsmitgliedern. Hintergrund der Proteste ist der Wahlsieg der AfD am letzten Wochenende. Die Partei hatte die absolute Mehrheit in Sachsen-Anhalt nur knapp verfehlt. Tanja Wagner, Nachrichtenredaktion.
1: Deutschlandweit öffnen heute wieder historische Gebäude für einen Besuch und das in der Regel kostenlos. Am Tag des offenen Denkmals sollen auch Menschen für eine Besichtigung angelockt werden, die sonst eher andere Ausflüge machen.
3: Welches Denkmal bietet sich bei mir um die Ecke für einen Besuch an? Das kann jeder online unter tagdesoffenendenkmals.de nachschauen. Es gibt auch eine App. Deutschlandweit machen 6500 Denkmäler mit. Manche sind sonst nicht für die Öffentlichkeit zugänglich. Finn Wiens, Nachrichtenredaktion.
1: Zum Fußball. In der Bundesliga haben sich Köln und Werder Bremen mit einem 1:1 Unentschieden getrennt. Davor hatte sich Freiburg nach einem 5:0 gegen Mönchengladbach an die Tabellenspitze gesetzt. Außerdem spielten Dortmund Paderborn 3:0, Hoffenheim Stuttgart 2:1, Augsburg Leverkusen 2:2 und Mainz Eintracht Frankfurt 1:3.
4: Das Wetter.
5: Jetzt in der Nacht verdichtet sich die Bewölkung. Nachfolgend setzt hier und da auch schon erster Regen ein, das bei noch 16 bis 10 Grad. Und so geht's auch durch den Sonntag, also meist regnerisch und das bei 20 bis 24 Grad heute.
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6: Zurzeit liegen uns keine Meldungen vor. Wir wünschen allen unterwegs gute Fahrt.
5: Ja, kein Monat mehr, ne? Dann geben wir Gas mit unserer Comedy-Camp-Tour. Bastian Bielendorfer, der ist übrigens direkt zum Auftakt am 4. Oktober in Bergheim mit dabei. Und was der so raushaut, da machen wir uns gleich mal ein Ohr. Ich bin Andreas Grunwald, euch eine angenehme Nacht.